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0: 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Kennst du? Geschichte hinter diesem Song? Es ist 1989. Richard Marx sitzt in seinem Aufnahmestudio. Seit Tagen geht es ihm schlecht, denn er vermisst seine Frau Cynthia. Sie ist Schauspielerin und muss für 3 Monate zu einem Filmdreh. Richard Marx setzt sich ans Klavier und schreibt innerhalb von 10 Minuten einen Song. Erst Monate später entscheidet er sich dazu, den Song zu veröffentlichen. 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

0: 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Kennst du die Geschichte hinter diesem Song?
1: Pepsi, der Geschmack einer neuen Generation.
0: Es ist 1989. Die Getränkegiganten Coca-Cola und Pepsi führen einen Werbekrieg. Nur die absoluten Megastars dürfen in ihre TV-Spots. Für eine junge Künstlerin ist es dieses Jahr das erste Mal. Madonna. Like 24 Stunden später feiert das Musikvideo zu Like a Prayer auf MTV Premiere und wird zum Skandal. Madonna steht mit blutigen Händen vor brennenden Kruzifixen. Dabei flirtet sie anzüglich mit einer Heiligenfigur.
2: In der Kirche gibt es so viele Tabus. Das macht den Menschen Angst. Die Leute, die meinen Song nicht mögen, haben eher Angst vor ihren eigenen Gefühlen zu diesem Thema.
0: Mehr als 30 Jahre später ist Like a Prayer bester Rock und Pop.
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1: Im Studio Fabian Hoffmann. Schönen guten Morgen. Sirenen heulen, Handys piepsen. Heute ist wieder bundesweiter Warntag. Um 11 Uhr testen Bund, Länder, Städte und Gemeinden die Warnsysteme. So soll sichergestellt werden, dass im Katastrophenfall alles richtig funktioniert. Das BSW will nach der Landtagswahl in Sachsen-Anhalt jetzt mit der AfD über eine Zusammenarbeit sprechen. Es soll um Energieversorgung, Bildung und Friedenspolitik gehen. Die AfD hatte die Wahl haushoch gewonnen, eine absolute Mehrheit aber verpasst. CDU, SPD, Grüne und Linke lehnen jede Zusammenarbeit mit der AfD ab. Ausweis, Führerschein und Krankenkassenkarte in einer App. Das neue staatliche Angebot soll in Deutschland kurz nach dem Jahreswechsel an den Start gehen. Heißen wird die App DU. Perspektivisch ist auch geplant, Kundenkarten oder Tickets für den ÖPNV einzubinden. Der VfB Stuttgart ist erfolgreich in die neue Champions-League-Saison gestartet. Zum Auftakt der Liga-Phase gewannen die Stuttgarter mit 3:1 gegen Viking Stavanger aus Norwegen. Mann des Abends war Ermedin Demirovic. Der bosnische Nationalspieler erzielte in der ersten Halbzeit einen Dreierpack.
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1: Im Studio Fabian Hoffmann. Schönen guten Morgen. Nicht wundern, wenn das Handy heute um 11 Uhr laut piept oder die Sirenen heulen. Das soll genau so sein, denn es ist wieder bundesweiter Warntag. Bund, Länder, Städte und Gemeinden proben für den Ernstfall und schauen, wie gut ihre Warnsysteme funktionieren. BSW und AfD in Sachsen-Anhalt wollen nach der Landtagswahl über eine mögliche Zusammenarbeit sprechen. Das BSW hat jetzt ein Gesprächsangebot der AfD angenommen. Einzig die Wagenknecht-Partei, die es knapp in den Magdeburger Landtag schaffte, schließt eine politische Unterstützung nicht kategorisch aus. Die digitale Brieftasche kommt in Deutschland kurz nach dem Jahreswechsel. Dann geht die staatliche DU-App an den Start. In der sollen Ausweis, Führerschein und Krankenkassenkarte gespeichert werden können. Später soll das auch für Kundenkarten oder ÖPNV-Tickets möglich sein. In der Fußball-Champions League bleiben die deutschen Teams ohne Punktverlust. Nach Borussia Dortmund hat auch der VfB Stuttgart sein Auftaktspiel in der Liga-Phase gewonnen. Mit 3:1 gegen Viking Stavanger aus Norwegen.
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1: Im Studio Fabian Hoffmann. Schönen guten Morgen. Nicht wundern, wenn das Handy heute um 11 Uhr laut piept oder die Sirenen heulen. Das soll genau so sein, denn es ist wieder bundesweiter Warntag. Bund, Länder, Städte und Gemeinden proben für den Ernstfall und schauen, wie gut ihre Warnsysteme funktionieren. BSW und AfD in Sachsen-Anhalt wollen nach der Landtagswahl über eine mögliche Zusammenarbeit sprechen. Das BSW hat jetzt ein Gesprächsangebot der AfD angenommen. Einzig die Wagenknecht-Partei, die es knapp in den Magdeburger Landtag schaffte, schließt eine politische Unterstützung nicht kategorisch aus. Die digitale Brieftasche kommt in Deutschland kurz nach dem Jahreswechsel. Dann geht die staatliche DU-App an den Start. In der sollen Ausweis, Führerschein und Krankenkassenkarte gespeichert werden können. Später soll das auch für Kundenkarten oder ÖPNV-Tickets möglich sein. In der Fußball-Champions League bleiben die deutschen Teams ohne Punktverlust. Nach Borussia Dortmund hat auch der VfB Stuttgart sein Auftaktspiel in der Liga-Phase gewonnen. Mit 3:1 gegen Viking Stavanger aus Norwegen.
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2: Hanna und Nikolaus hier. Wir freuen uns sehr, dass ihr uns hier nicht alleine stehen lasst und auch schon wach seid.
3: Wir unterhalten euch mit den meisten 80ern und 90ern. Jetzt mit Michael Jackson, Smooth Criminal.
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0: Weißt du, was heute zum allerletzten Mal ist?
1: Heute?
0: Ist zum letzten Mal in den Sommerferien. Kleiner Freitag.
1: Schönen Donnerstag.
0: Die neue 107.7, schönen Vize-Freitag euch.

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0: Ich glaube, bei Anna und ihrem Nokia 3310 trifft es jetzt nicht zu. Aber
1: hallo?
0: Menschen, die ein modernes Smartphone besitzen, die werden heute um 11 Uhr hochschrecken und dieses Geräusch hören.
1: Bekomme ich auch.
0: Es ist Warntag. Bundesweiter Warntag. Hier ist die neue 107.7. Das heißt, um 11 Uhr gehen alle Sirenen an, unter anderem eben auch auf dem Handy.
1: Ja.
0: Und ich finde es immer wieder erstaunlich, wie wenige Menschen darauf vorbereitet sind.
1: Ja, und also wie lange das dann manchmal noch piept.
0: Das erste Mal passiert ist, war ich in der Bahn und um 11 Uhr, gerade ich sag mal die ältere Generation, völlig verstört auf ihr Handy, gar nicht gecheckt hat, was abgeht. Ja. Ihr könnt es ihnen erklären, es ist nur ein Probealarm, aber jedes Handy wird um 11 Uhr einmal...

0: Manchmal frage ich mich, ob es am einfachsten gewesen wäre, ich hätte mir Gitarre einfach selbst beigebracht.
1: Weil?
0: Weil ich es mit offiziell Üben und Unterricht versucht habe und da hat es nicht geklappt.
1: Oh,
0: und so
1: okay.
0: Oft höre ich über unsere Künstler, hier jetzt Joan Jett zum Beispiel, komplett Autodidaktin.
1: Ja.
0: Sie ist Gitarre spielen einfach selbst beigebracht. Bester Rock und Pop. Und wir haben bestimmt das gleiche Talent, sie und ich, deswegen.

0: nicht wundern, wenn euer Handy heute um 11 laut piept oder die Sirenen heulen. Unser Top-Thema jetzt. Es ist Donnerstagmorgen, 5.30 Uhr.
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0: Mit Philipp Rösler.
2: Schönen guten Morgen. Sirenen heulen, Handys piepsen. Heute ist wieder bundesweiter Warntag. Um 11 Uhr testen Bund, Länder, Städte und Gemeinden die Warnsysteme. So soll sichergestellt werden, dass im Katastrophenfall alles richtig funktioniert. Das BSW will nach der Landtagswahl in Sachsen-Anhalt jetzt mit der AfD über eine Zusammenarbeit sprechen. Es soll um die Energieversorgung, Bildung und Friedenspolitik gehen. Die AfD hatte die Wahl haushoch gewonnen, eine absolute Mehrheit aber verpasst. CDU, SPD, Grüne und Linke lehnen jede Zusammenarbeit mit der AfD ab. Die Vereinigten Arabischen Emirate stellen Milliardeninvestitionen in Deutschland in Aussicht. Konkret geht es dabei um die Bereiche Energie und künstliche Intelligenz. Am Rande eines Staatsbesuchs in Berlin und München sollen entsprechende Vereinbarungen unterschrieben werden. Die digitale Brieftasche kommt in Deutschland kurz nach dem Jahreswechsel. Dann geht die staatliche DU-App an den Start, in der etwa Ausweis, Führerschein und Krankenkassenkarte gespeichert werden. Später soll das auch für Kundenkarten oder ÖPNV-Tickets möglich sein. In der Fußball-Champions League bleiben die deutschen Teams ohne Punktverlust. Nach Borussia Dortmund hat auch der VfB Stuttgart sein Auftaktspiel gewonnen mit 3:1 gegen Viking Stavanger aus Norwegen.
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0: Schönen guten Morgen. Hier ist das Wetter für uns in Baden-Württemberg. In Maulbronn im Enzkreis messen wir aktuell gerade mal 9 Grad. Bei euch in Tübingen 7 und in Almendingen im Alb-Donau-Kreis auch 7 Grad nur. Ja, es ist sehr frisch heute Morgen. Tagsüber wird es dann aber freundlich bei maximal 24 Grad. Und so bleibt es dann auch die nächsten Tage. Es ist 6:03, die neue 107.7 Verkehrsservice. Bitte Vorsicht, liebe Autofahrer, auf der A81 Stuttgart Richtung Singen zwischen Sindelfingen-Ost und Böblingen-Sindelfingen. Hier Gefahr durch eine ungesicherte Unfallstelle, und zwar auf der rechten Spur. Und nochmal Vorsicht auf der B313 Nüttingen Richtung Plochingen. Beim Plochinger Dreieck auf der Überleitung zur B10 hier Gefahr durch ein liegen gebliebenes Fahrzeug. Eure Staus, eure Blitzer, immer kostenlos. 0800 247 1077. Gute Fahrt. Wir sind Baden-Württembergs rockigste Morningshow. Schönen guten Morgen. Wir haben die meisten 80er, die meisten 90er, die meiste Musik für euch. Jetzt von Queen und We Are The Champions. Startet gut rein in den Donnerstag.
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0: 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Kennst du
1: Life is Life.
0: Die Geschichte hinter diesem Song? 1984. Ewald Pfleger, Sänger der österreichischen Band Opus, sitzt am Strand von Ibiza und schreibt einen Song. Life is Life. Allerdings möchte er den Song nicht im Studio aufnehmen. Viel besser wäre es, denkt er sich, wenn wir Publikum bei der Aufnahme dabei hätten. Einige Monate später, 2. September 1984. Bei ihrem Konzert in Oberwart spielen Opus vor tausenden Fans das erste Mal Life is Life. Dabei läuft ein Tonband mit, um den Song zu verewigen. Doch der Plan läuft schief. Das Tonband bricht ab. Opus müssen es noch einmal versuchen. Und dieses Mal klappt alles. Am Ende des Konzerts entsteht beim zweiten Versuch die Aufnahme eines Nummer-1-Erfolgs. Life is Life.
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Es ist kurz vor sechs. Kurz vor sechs. Hier ist die neue 107.7 mit dem epischen guten Morgen Rocksong.

0: Dieser Warnton ist nicht zu verwechseln mit dem Anruf von unserer Marktforschung. Die wollen nämlich einfach nur ein kleines Feedback von euch, wie ihr unser Programm gerade so findet. Vielen Dank, wenn ihr euch da ein paar Minuten Zeit für nehmt. Die neue 107.7 ist hier. Schönen guten Morgen.
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0: Egal, was für ein Handy ihr habt und egal, ob es auf lautlos gestellt ist, es wird heute um 11 Uhr einen lauten Warnton abgeben. Unser Top-Thema jetzt. Es ist Donnerstagmorgen, 6 Uhr.
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0: Mit Philipp Rösler.
9: Schönen guten Morgen. Um 11 Uhr werden beim bundesweiten Warntag auch in Baden-Württemberg die Warnsysteme getestet. Dazu gehören Sirenen, Warn-Apps und Cell Broadcast. Nabila Bunz vom Roten Kreuz Baden-Württemberg hat Tipps, wie wir uns vorbereiten können.
10: Gerade in der Warn-App Nina hat man zahlreiche Möglichkeiten, sich für seinen eigenen Bereich auch warnen zu lassen. Sei es entsprechende Gefahreninformationen zu bekommen, aber auch Unwetterwarnungen. Aber ich glaube, wichtig ist auch, sich nicht nur auf ein Warnmittel zu verlassen, sondern entsprechend sich auch damit auseinanderzusetzen, was zum Beispiel auch Sirenensignale auch für einen selbst bedeuten.
9: Das BSW will nach der Landtagswahl in Sachsen-Anhalt jetzt mit der AfD über eine mögliche Zusammenarbeit sprechen. Der BSW-Landesvorstand hat sich einstimmig dafür ausgesprochen. Es soll um die Themen Energieversorgung, Bildung und Friedenspolitik gehen. Die AfD hatte die Wahl am Wochenende haushoch gewonnen, eine absolute Mehrheit aber verpasst. Sie hatte alle Parteien Sondierungsgespräche angeboten. CDU, SPD, Grüne und Linke lehnen aber jede Zusammenarbeit mit der AfD ab. Und nun weitere Meldungen in Kürze. Die Vereinigten Arabischen Emirate stellen Milliardeninvestitionen in Deutschland in Aussicht. Konkret geht es dabei um die Bereiche Energie und künstliche Intelligenz. Am Rande eines Staatsbesuchs in Berlin und München sollen entsprechende Vereinbarungen unterschrieben werden. Ausweis, Führerschein und Krankenkassenkarte in einer App. Das neue staatliche Angebot soll in Deutschland kurz nach dem Jahreswechsel an den Start gehen. Heißen wird die App DU. Perspektivisch ist auch geplant, Kundenkarten oder Tickets für den ÖPNV einzubinden. In der Fußball-Champions League bleiben die deutschen Teams ohne Punktverlust. Nach Borussia Dortmund hat auch der VfB Stuttgart sein Auftaktspiel gewonnen mit 3:1 gegen Viking Stavanger aus Norwegen.
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0: Schönen guten Morgen. Hier ist das Wetter für uns in Baden-Württemberg. Heute Morgen unbedingt warm anziehen. Es ist richtig kalt. Am Nachmittag wird es dann aber sonnig und mild. In Göppingen kriegen wir heute 19 Grad, in Böblingen 20 und bei euch in Feigenenz sogar 21 Grad. Morgen und die nächsten Tage dann keine große Wetteränderung. 6:03 ist es, die neue 107.7 Verkehrsservice. Bitte Vorsicht, liebe Autofahrer, auf der A81 Singen Richtung Stuttgart zwischen Horb am Neckar und Rottenburg. Gefahr durch Reifenteile auf der Fahrbahn. Nochmal Vorsicht auf der B313 Nürtingen Richtung Plochingen. Am Plochinger Dreieck an der Überleitung zur B10 Richtung Stuttgart steht ein liegengebliebenes Fahrzeug. Und dann haben wir noch die A81 Stuttgart Richtung Singen zwischen Sindelfingen Ost und Böblingen Sindelfingen 2 Kilometer stockend. Eure eure Staus, eure Blitzer immer kostenlos. 0800 24 7 1077. 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
0: Glückwunsch an unseren VfB Stuttgart, erster Champions-League-Sieg der Saison. Hanna ist hier, Nikolaus ist leider krank. Schönen Donnerstag euch mit den meisten 80ern und 90ern. Jetzt von KISS.
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Nikolaus, der leider krank zu Hause liegt und mir gerade geschrieben hat, boah, ist es kalt. Ich habe erstmal die Heizung im Wohnzimmer angemacht. Ja, falls ihr gleich raus müsst, nehmt auf jeden Fall eine wärmere Jacke heute mal mit. Teilweise nicht mal zweistellig. Aber heute Nachmittag, da wird es dann wieder schön sonnig und auch mild. Jetzt ist es 8 Minuten nach 6. Die neue 107.7 hier. 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

0: Noch sind die Schulen leer. Genauso wie vermutlich aber auch euer Konto nach dem Sommerurlaub. Und dafür sind wir jetzt wieder für euch da. Es ist 17:45. Schönen Donnerstagmorgen euch.
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0: Ja, wir sind back in business. 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Kann übrigens auch ein Kostenvoranschlag sein. 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Und ist es eurer? Habt ihr 3 Songs Zeit, euch zu melden? So wie gestern um 7, Quidion aus Pfullingen.
2: Schönen guten Morgen, Quidion hier aus Pfullingen.
3: Yes, ich habe seinen Namen richtig ausgesprochen. Tablet geht auf uns, Glückwunsch.
2: Juhu. Super, danke schön.
0: Ja, sehr, sehr gerne, aber es kann eben auch anders laufen. Ja, gestern um 12 haben wir dann die Rechnung von Eva aus Hohentengen im Kreis Sigmaringen für ein Fotobuch gezogen. Aber Eva hat sich leider nicht gemeldet. Ja, und dann wurde die Rechnung auch nicht von uns bezahlt. Ist zwar schade, aber so sind eben die Regeln. 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Oder gebt auch Freunden Bescheid, für euch mitzuhören. 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Zum Beispiel über unsere, die neue 107.7 App. Schönen Donnerstag euch. Jetzt beste Rock und Pop mit Michael Jackson.

Ich will eins klarstellen, Drogensucht ist scheiße, ja, aber Drogensucht kann sich auch gut anhören, weil Johnny B ist quasi eine Metapher für Drogensucht und Johnny ist im englischen Umgangssprachlichen auch der Name für eine Spritze. Und darum geht's halt hier bei den Hooters in Johnny B. Wie gesagt, Drogen sind scheiße, aber der Song ist geil. Die neue 107.7 hier.

0: Sommerferienendspurt. Für alle, die schon wieder am Schaffen sind, sind wir da. Ich bin Steffi Häuslein und begleite euch nachher bei der Arbeit. Unter anderem könnt ihr wieder um eine Tasse zocken mit mir beim geheimen Rockstar-Wort. Heute, schätze ich mal, sind die Blondie-Fans im Vorteil. Debbie Harry, die Sängerin, hatte nämlich eine eingebildete Mutter, also keine hochnäsige Mutter, sondern eine, die sie sich eingebildet hat. Das klären wir nachher und ansonsten habe ich die meiste Musik für uns. Bis später.
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14: Heute werden wieder Millionen Handys gleichzeitig schrillen. Unser Top-Thema jetzt. Es ist Donnerstagmorgen, 6.30 Uhr.
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16: Schönen guten Morgen. Nicht wundern, wenn das Handy heute um 11 Uhr laut piept oder die Sirenen heulen. Das soll genauso sein, denn es ist wieder bundesweiter Warntag. Bund, Länder, Städte und Gemeinden proben für den Katastrophenfall und schauen, wie gut ihre Warnsysteme funktionieren. Ausweis, Führerschein und Krankenkassenkarte in einer App. Das neue staatliche Angebot soll in Deutschland kurz nach dem Jahreswechsel an den Start gehen. Heißen wird die App DU. Perspektivisch ist auch geplant, Kundenkarten oder Tickets für den ÖPNV einzubinden. BSW und AfD in Sachsen-Anhalt wollen nach der Landtagswahl über eine mögliche Zusammenarbeit sprechen. Das BSW hat jetzt ein Gesprächsangebot der AfD angenommen. Einzig die Wagenknecht-Partei, die es knapp in den Magdeburger Landtag geschafft hat, schließt eine politische Unterstützung nicht kategorisch aus. Der VfB Stuttgart ist erfolgreich in die neue Champions-League-Saison gestartet. Zum Auftakt der Ligaphase gewannen die Stuttgarter mit 3:1 gegen Viking Stavanger aus Norwegen. Mann des Abends war Ermedin Demirovic. Der bosnische Nationalstürmer erzielte in der ersten Halbzeit einen Dreierpack.
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14: Guten Morgen, hier ist das Wetter für uns in Baden-Württemberg. In Bempfling im Kreis Esslingen messen wir aktuell 8 Grad, in Sindelfingen auch und bei euch in Schwäbisch Hall 7 Grad. Ja, zum Glück ist es heute und die nächsten Tage immer nur morgens so kalt. Nachmittags wird es dann meist sonnig und um die 20 Grad mild. Es ist 6:58, die neue 107.7 Verkehrsservice. Bitte Vorsicht auf der A8 Karlsruhe Richtung Stuttgart zwischen dem Dreieck Karlsruhe und Karlsbad. Gefahr durch einen defekten PKW und vor allem Gefahr durch Personen auf der Fahrbahn. Und dann haben wir noch die B10 Stuttgart zwischen Obertürkheim und Hedelfingen an der Baustelle wieder 3 Kilometer stockend. Außerdem gibt es einen Blitzer im Kreis Tübingen in Mössingen Richtung Talheim auf Höhe vom Vogelschutzzentrum, das sind 70 erlaubt. Eure Staus, eure Blitzer, immer kostenlos. 0800 24 7 107 7. Gute Fahrt.
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14: Kurz nach 6:30, schönen guten Morgen. Wenn ihr in den letzten Tagen der Sommerferien noch viel mit dem Auto unterwegs seid, dann achtet mal drauf. Manche Polizeiautos haben auf ihrem Heck nämlich einen Aufkleber von einer weißen Maus. Aber was bedeutet dieser Aufkleber? A. Diese Polizisten sind spezialisiert auf Tierrettungen. Oder B. Es sind Verkehrspolizisten. Oder C. Das sind Polizisten, die noch in der Ausbildung sind. Ja, nicht ganz einfach heute. 0800 24 7 107 7. Wer es weiß, bekommt unsere heiß begehrte Klugscheißertasse. Polizeiautos mit einer weißen Maus auf dem Heck zeigen an, dass A. die Polizisten spezialisiert sind auf Tierrettungen. B. Es Verkehrspolizisten sind. Oder C. Diese Polizisten sind noch in der Ausbildung. Die neue 107.7 ist hier.

ist nicht nur gestern Abend in der MHP-Arena gelaufen, der läuft natürlich auch heute Morgen bei uns. Glückwunsch an unsere Jungs vom VfB Stuttgart. Erster Champions League-Sieg der Saison. Die neue 107.7 hier. Bester Rock und Pop.

0: Liebe Grüße an alle Polizisten, die uns gerade hören. Ihr seid heute von unserer Klugscheißerfrage ausgeschlossen. Das wäre nämlich unfair. Es ist 7:15.
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0: Vielleicht ist es euch ja schon mal aufgefallen. Manche Fahrzeuge der Polizei haben einen, ja, kuriosen Aufkleber. Am Heck ist eine kleine weiße Maus zu sehen. Was wie ein Scherz wirkt, hat aber tatsächlich Tradition. Weil was bedeutet dieser Aufkleber? A. Es sind Polizisten, die spezialisiert sind auf Tierrettungen. Oder B. Es sind Verkehrspolizisten. Oder C. Es sind Polizisten, die noch in der Ausbildung sind. 0800 24 700 77. Wen habe ich denn dran? Guten Morgen.
2: Ja, hallo Hanna, Viviane hier.
0: Woher kommst du?
2: Aus Denkendorf komme ich.
0: Aus Denkendorf, Kreis Esslingen. Und da hat man so eine weiße Maus auf dem Polizeiauto schon mal gesehen?
2: Nee, du hast lachen. Ich habe gestern was drüber gelesen.
0: Jetzt komm! Einfach so zufällig.
2: Ja, keine Ahnung. War so ein Heck vom Polizeiauto, so ein kleines süßes weißes Mäuschen. Denk, ja, was ist das?
0: Ja, wahrscheinlich haben wir da vielleicht das Gleiche gelesen.
2: Ja.
0: Also, sag, was ist es?
2: Das waren sind Verkehrspolizisten und früher trugen die halt weiße Uniform oder weiße Überzüge über die Hüte oder so.
0: Dass man sie besser sehen konnte, ne?
2: Genau, beim Verkehrsregen und so weiter und so fort. Und irgendwo, ich weiß jetzt nicht mehr in welcher Stadt, hatten sie halt einen Spitznamen, die weißen Mäuse, und dann kam irgendjemand auf die Idee, so auch ein Emblem so und so ein Mäuschen zu machen.
0: Alles richtig, Klugscheißer-Tasse geht zu dir.
2: Ja, super, juhu.
0: Sehr schön.
2: Das freut mich.
0: Dann vielen Dank fürs Mitmachen und schönen Tag dir.
2: Ja, danke. Euch auch einen schönen Tag, dir speziell, und macht weiter so. Ist immer sehr, sehr spannend und lustig.
0: Oh, vielen Dank. Let's go!

achtet gleich mal drauf. Etwa in der Mitte von One Night in Bangkok kommt ein ungewöhnliches Flötensolo mit einer Flatterzungentechnik. Hier sind Murray Head für euch. 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

0: Wenn sich euer Handy dann ausgepiept hat, dann ist es ja auch wieder frei, um einen Anruf von unserer Radiomarktforschung zu bekommen. Da geht es nur um ein kleines Feedback zu unserem Programm. Vielen Dank, wenn ihr euch da ein paar Minuten Zeit für nehmt. Die neue 107.7 hier. Guten Morgen.
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0: Nicht wundern, wenn euer Handy nachher um 11 Uhr piept oder die Sirenen heulen. Es ist alles gut. Unser Top-Thema jetzt. Es ist Donnerstagmorgen, 7 Uhr.
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12: Schönen guten Morgen. Um 11 Uhr werden beim bundesweiten Warntag auch in Baden-Württemberg die Warnsysteme getestet. Dazu gehören Sirenen, Warn-Apps und Cell Broadcast. Andreas Gundel von der Stabsstelle Besondere Gefahrenabwehr in Esslingen erklärt, was dieses Jahr neu ist.
13: Dieser Warntag wurde sukzessive ausgebaut, im Hinblick auf Warn-Apps, die es ganz zu Beginn nicht gab oder unzureichend gab. Und jetzt tatsächlich dieses Jahr zum ersten Mal neu das Thema Cell-Broadcast-Entwarnung. In den Jahren zuvor wurde immer nur gewarnt. Dieses Jahr wird auch eine Entwarnung stattfinden über das Thema Cell-Broadcast.
12: Die Vereinigten Arabischen Emirate wollen in die deutsche Wirtschaft Milliarden investieren. Konkret geht es dabei um die Bereiche Energie und künstliche Intelligenz. Der Scheich der VAE ist heute in Berlin und trifft Bundeskanzler Merz. Morgen reist er nach München. Am Rande des Staatsbesuchs sollen die Vereinbarungen unterschrieben werden. Die Vereinigten Arabischen Emirate sind der wichtigste Handelspartner Deutschlands in der Golfregion. Und nun weitere Meldungen in Kürze. Das BSW will nach der Landtagswahl in Sachsen-Anhalt jetzt mit der AfD über eine Zusammenarbeit sprechen. Es soll um die Energieversorgung, Bildung und Friedenspolitik gehen. CDU, SPD, Grüne und Linke lehnen jede Zusammenarbeit mit der AfD ab. Ausweis, Führerschein und Krankenkassenkarte in einer App. Das neue staatliche Angebot soll in Deutschland kurz nach dem Jahreswechsel an den Start gehen. Heißen wird die App DU. Perspektivisch ist auch geplant, Kundenkarten oder Tickets für den ÖPNV einzubinden. Der VfB Stuttgart ist erfolgreich in die neue Champions-League-Saison gestartet. Zum Auftakt der Ligaphase gewannen die Stuttgarter mit 3:1 gegen Viking Stavanger aus Norwegen. Mann des Abends war Ermedin Demirovic. Der bosnische Nationalstürmer erzielte in der ersten Halbzeit einen Dreierpack.
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0: Guten Morgen, hier ist das Wetter für uns in Baden-Württemberg. Ja, auf dem Rad könnte heute früh schon Handschuhe vertragen. Später wird es dann aber schön mild. In Geislingen-Steige im Kreis Göppingen bekommen wir 18 Grad, in Herrenberg 19 und bei euch in Baden-Baden sogar 21 Grad. Und auch die nächsten Tage gibt es dann oft Sonne und ist zumindest am Nachmittag immer recht mild. 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Bitte Vorsicht, lieber Autofahrer, auf der A8 Stuttgart Richtung Karlsruhe. Zwischen Pforzheim-West und Karlsbad Gefahr durch einen weißen Kunststoffsack auf der linken Spur. Dann schauen wir uns euch auf die B10 Stuttgart zwischen Obertürkheim und Hedelfingen an der Baustelle 4 Kilometer stockend. B10 Stuttgart Richtung Mühlacker zwischen Stammheim und Korntal auch stockender Verkehr. Und ebenso auf der B14 Backnang Richtung Stuttgart zwischen Winnenden und Weiblingen Nord. Eure Staus, eure Blitzer, immer kostenlos. 0800 24 7 1077. 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
0: Hanna hier, schönen guten Morgen. Nikolaus ist leider krank, vielleicht ja, weil er gestern tanken musste. Ist krass gerade, oder? Meine Freundin hat mir gestern auch einen Screenshot geschickt. Einmal volltanken hat einfach 160 Euro gekostet. Aber zum Glück gibt's ja uns. Wir zahlen wieder eure Rechnungen. Und da ist es ganz egal, um was es geht. Immer um 7, 12 und 16 Uhr ziehen wir täglich eine eurer Rechnungen. Und wenn es eure ist und ihr euren Namen bei uns im Radio hört, dann habt ihr genau 3 Songs Zeit, euch zu melden. Und dann zahlen wir. Mal schauen, ob das jetzt auch wieder klappt. Los geht's! Die erste Rechnung des Tages kommt aus dem Kreis Esslingen, aus Kirchheim unter Teck. Und es geht da um 490 Euro für eine Waschmaschine. Und diese Waschmaschine gehört Nico Niebuhr. Nico, deine Rechnung wurde gezogen. Ruf uns bitte jetzt an. 0800 24 700 77. Du hast 3 Songs Zeit, dich bei uns zu melden. Nico Niebuhr aus Kirchheim unter Teck. Das ist dein erster Song. Bester Rock und Pop.

Heute Morgen solltet ihr auf jeden Fall eure Haare föhnen, bevor ihr euch aufs Fahrrad setzt. Ansonsten gefrieren die Haare vermutlich. Meistens nur einstellige Temperaturen derzeit noch, aber das Gute ist, später am Nachmittag wird's recht mild mit um die 20 Grad und auch wieder viel Sonne. 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Best of.

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0: Alles hat ein Ende. Auch die drei Rechnungssongs für Nico aus Kirchheim unter Teheck.
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0: Naja, das machen wir ja seit dieser Woche wieder täglich. Um 7, 12 und 16 Uhr schickt uns eure Rechnungen und auch gerne Kostenvoranschläge einfach über die neue 107.7.de. Und wenn wir euren Namen dann ziehen, dann habt ihr genau drei Rechnungssongs Zeit, so rum, euch bei uns zu melden. Und das gilt jetzt eben speziell für Nico aus Kirchheim unter Teheck im Kreis Esslingen. Seine Rechnung für eine Waschmaschine im Wert von 490 Euro habe ich gerade um kurz nach 7 Uhr gezogen. Bis gerade waren die Leitungen auch noch still. Mal schauen, wie es jetzt aussieht. Wir hören mal rein, ob Nico jetzt bei uns in der Leitung ist. 0800 24 7 1077. Hanna ist hier. Nico, bist du dran? Ach nee, Nico, das gibt's doch nicht. Jetzt schickst du uns schon eine Rechnung und dann hörst du es nicht. Das müsst ihr bitte besser machen. Ja, sagt auch unbedingt Freunden und Bekannten Bescheid, wenn ihr uns eine Rechnung geschickt habt, dass die für euch mithören können, wenn ihr vielleicht gerade schon in einem Meeting seid oder unter der Dusche oder was auch immer. Die nächste Rechnung, die gibt's ja dann zum Glück schon nachher um 12 Uhr. Deswegen jetzt noch mitmachen über die neue 107.7.de und dann bitte unbedingt Radio hören, dass ihr euren Namen auch hört. Die neue 107.7 hier. Bester Rock und Pop.

7:23 Uhr. Auch bisher war Hold the Line von Toto immer schon mein Lieblingssong. Aber jetzt habe ich auch noch gelesen, dass Sänger Bobby Kimble viele Passagen auf den Knien liegend eingesungen hat, um da mehr Druck aus dem Bauch aufbauen zu können. Und jetzt finde ich ihn noch geiler. Hier ist er. 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Bester Rock und Pop.

0: Sommerferien, Endspurt. Für alle, die schon wieder am Schaffen sind, sind wir da. Ich bin Steffi Häuslein und begleite euch nachher bei der Arbeit. Unter anderem könnt ihr wieder um eine Tasse zocken mit mir beim geheimen Rockstar-Wort. Heute, schätze ich mal, sind die Blondie-Fans im Vorteil. Debbie Harry, die Sängerin, hatte nämlich eine eingebildete Mutter, also keine hochnäsige Mutter, sondern eine, die sie sich eingebildet hat. Das klären wir nachher und ansonsten habe ich die meiste Musik für uns. Bis später.
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19: Egal, was für ein Handy ihr habt und egal, ob es auf lautlos gestellt ist, es wird heute um 11 Uhr einen lauten Warnton abgeben. Das ist unser Top-Thema jetzt. Es ist Donnerstagmorgen, 7.30 Uhr.
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19: Mit Philipp Rösler.
21: Schönen guten Morgen. Sirenen heulen, Handys piepsen. Heute ist wieder bundesweiter Warntag. Um 11 Uhr testen Bund, Länder, Städte und Gemeinden die Warnsysteme. Damit soll sichergestellt werden, dass im Katastrophenfall alles richtig funktioniert. Der August war weltweit der wärmste Monat seit Beginn der Wetteraufzeichnungen. Eine Folge des menschengemachten Klimawandels, sagen die Experten des EU-Klimadienstes Copernicus. Im August lag die Durchschnittstemperatur 1,65 Grad über dem vorindustriellen Niveau. Friedrich Merz bleibt dabei. Er sieht ein AfD-Verbotsverfahren weiterhin skeptisch. Der Kanzler sagt, das ist aus seiner Sicht eine sehr hohe Hürde. Er setzt auf die politische Auseinandersetzung. Man müsse die Wählerinnen und Wähler für die politische Mitte zurückgewinnen. Der Mann, der hinter den Angriffen auf Umspannwerke in Deutschland stecken soll, sitzt jetzt in U-Haft. Tagelang war der 48-Jährige auf der Flucht. Vorgestern wurde er dann von der Polizei bei einem Kraftwerk in NRW geschnappt. Er hatte Sprengstoff dabei. In der Fußball-Champions League bleiben die deutschen Teams ohne Punktverlust. Nach Borussia Dortmund hat auch der VfB Stuttgart sein Auftaktspiel gewonnen mit 3:1 gegen Viking Stavanger aus Norwegen.
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19: Schönen guten Morgen. Hier ist das Wetter für uns in Baden-Württemberg. In Ötesheim im Enzkreis messen wir aktuell 8 Grad. In Tübingen 7 und in Ehingen an der Donau auch nur 8 Grad. Ja, sehr frisch heute Morgen. Tagsüber dann aber freundlich bei maximal 24 Grad. Und so bleibt's auch die nächsten Tage. 3 Minuten nach 7:30, die neue 107.7 Verkehrsservice. Bitte Vorsicht, liebe Autofahrer, auf der A81 Stuttgart Richtung Singen zwischen Gärtringen und dem Schönbuchtunnel Gefahr durch Fahrzeugteile auf der linken Spur. Und mehr Zeit einplanen müsst ihr derzeit auf der B10 zwischen Obertürkheim und Hedelfingen an der Baustelle, auf der B10 Stuttgart Richtung Mühlacker zwischen Stammheim und Korntal und auf der B14 Backnang Richtung Stuttgart zwischen Winnenden und Waiblingen Nord. Eure Staus, eure Blitzer immer kostenlos. 0800 24 7 107 7. 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Guten Morgen, wir haben die meisten 80er, die meisten 90er, die meiste Musik. Jetzt Michael Jackson und Dirty Diana. Baden-Württembergs Rockigste Morning Show ist hier mit Hannah. Schönen Donnerstag.
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soll Menschen geben, die haben heute Morgen schon die Heizung daheim angeschaltet. Einstellige Temperaturen derzeit noch. Aber die gute Nachricht, am Nachmittag geht's wieder hoch. Auf um die 20 Grad. 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

0: nachher um 11 Uhr laut piept oder die Sirenen heulen. Heute ist bundesweiter Wandtag und das hat auch tatsächlich er in Eislingen im Kreis Göppingen mitbekommen. Hier ist unser Jens, es ist 7:15.
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2: Morgen, meine Liebe, grüß dich.
0: Hi Jens.
2: Ja, heute 11 Uhr geht's wieder los. Wir werden wieder alle in Tod nein verschrecken, wenn unsere Handys anfangen bimmeln. Ehrlich, weil heute ist wieder internationaler Wandtag. Letztes Mal, ich werde es nie vergessen. Ehrlich, ich dachte, ich kriege einen Herzinfarkt. Am 11. rappelt das Ding los. Richtig, richtig geil, ehrlich. Meine Frau schafft ja als MFA in einer Arztpraxis und die dürfen die Handys ja nicht am Mann haben. Und ich habe schon gesagt, heute am 11. wird es lustig, wie dann alle zu ihrer Spinde springen.
0: Genau.
2: Und wirklich die Patienten stracken lassen, weil es natürlich in alle Ecke und Ende hupt, weil du kannst ja ausschalten, da ja. Machen, was du willst. Das Ding rappelt ja trotzdem los.
0: Das war bei mir letztes Mal so, ich war in der Bahn, als es losgegangen ist um 11. Und dann die meisten natürlich das Handy gezückt und ausgeschaltet und gut war's, aber es gibt halt immer so ein paar, die das irgendwie nicht mitbekommen haben oder wie auch immer und die lassen es halt einfach durchklingeln und wundern sich dann aber, hey, was ist das denn? Warum hört das denn nicht auf? Leute. Und ich denke, mach's einfach aus, dann haben wir's.
2: Ja, ich wirklich so ehrlich original. Ich habe das auch gehabt, da war mal eine ältere, betagte Dame neben mir gesessen und da hat's dann auch krabbelt und die hat das gleich gemerkt, dass es ihren ist, bis dann jemand zu ihr gesagt hat, sieh, das ist ihr Handy. Nein, das kann nicht sein. Und doch, jedes Handy.
0: Na, so also klingt mein Handy nicht.
2: Nein, definitiv nicht. Deswegen, ich bin nachher wirklich wieder richtig, richtig gespannt, wo es mich treffen wird. Ich weiß noch nicht, wo ich im Elfe bin.
0: Ja, ich muss eigentlich wieder in die Bahn gehen. Da ist es immer am interessantesten. Oder auf jeden Fall draußen sein. Weil wenn du alleine zu Hause bei dir hockst, das ist langweilig.
2: Langweilig, genau. Da kriegst du gar nichts davon mit. Also von dem her, liebe Leute, erschreckt heute nicht. 11 Uhr geht's los und ihr könnt nichts dagegen machen.
0: Und eine Dreiviertelstunde später kommt ja dann auch noch die Entwarnung, wenn alles klappt.
2: Ja.
0: Und wir hören uns dann morgen ganz normal wieder um 7:45. Bis dann.
2: Jawohl, dann kommt alle gut durch. Bis morgen.
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Wer hat verloren? 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Ich mich? 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

Gleich 5:08 Uhr, die neue 107.7 ist hier. Jon Bon Jovi hat das offizielle Musikvideo zu Runaway gehasst, wie er mal gesagt hat, weil der Regisseur hat damals ein bizarres Science-Fiction-Video gemacht, obwohl das überhaupt nichts mit dem Songtext zu tun hatte. Und er dachte eigentlich auch, dass dieses Video schuld sein wird, dass dieser Song nie erfolgreich sein wird. Zum Glück hat er sich geirrt.

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0: Dieser Warnton ist nicht zu verwechseln mit dem Anruf von unserer Marktforschung. Die wollen nämlich einfach nur ein kleines Feedback von euch, wie ihr unser Programm gerade so findet. Vielen Dank, wenn ihr euch da ein paar Minuten Zeit für nehmt. Die neue 107.7 ist hier. Schönen guten Morgen.
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0: Heute werden wieder Millionen Handys gleichzeitig schrillen. Unser Top-Thema jetzt. Es ist Donnerstagmorgen, 8 Uhr.
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0: Mit Philipp Rösler.
15: Schönen guten Morgen. Um 11 Uhr werden beim bundesweiten Warntag auch in Baden-Württemberg die Warnsysteme getestet. Dazu gehören Sirenen, Warn-Apps und Cell Broadcast. Andreas Gundel von der Stabsstelle Besondere Gefahrenabwehr in Esslingen erklärt, was dieses Jahr neu ist.
16: Dieser Warntag wurde sukzessive ausgebaut, im Hinblick auf Warn-Apps, die es ganz zu Beginn nicht gab oder unzureichend gab. Und jetzt tatsächlich dieses Jahr zum ersten Mal neu das Thema Cell-Broadcast-Entwarnung. In den Jahren zuvor wurde immer nur gewarnt. Dieses Jahr wird auch eine Entwarnung stattfinden über das Thema Cell-Broadcast.
15: Das BSW will nach der Landtagswahl in Sachsen-Anhalt jetzt mit der AfD über eine mögliche Zusammenarbeit sprechen. Der BSW-Landesvorstand hat sich einstimmig dafür ausgesprochen. Es soll um die Themen Energieversorgung, Bildung und Friedenspolitik gehen. Die AfD hatte die Wahl am Wochenende haushoch gewonnen, eine absolute Mehrheit aber verpasst. Sie hatte alle Parteien Sondierungsgespräche angeboten. CDU, SPD, Grüne und Linke lehnen aber jede Zusammenarbeit mit der AfD ab. Und nun weitere Meldungen in Kürze. Der August war weltweit so warm wie noch kein Monat zuvor seit Beginn der Wetteraufzeichnungen. Die Durchschnittstemperatur lag 1,65 Grad über dem vorindustriellen Niveau. Eine Folge des menschengemachten Klimawandels, sagen die Experten des EU-Klimadienstes Copernicus. Geld für Wählerstimmen, das ist in einer Demokratie natürlich ein No-Go. US-Präsident Trump ist es egal. Vor den wichtigen Zwischenwahlen verspricht er den US-Bürgern jeweils $5.000, wenn sie seine Republikaner wählen. Die könnten bei den Midterms ihre dünne Mehrheit im Kongress verlieren. In der Fußball-Champions League bleiben die deutschen Teams ohne Punktverlust. Nach Borussia Dortmund hat auch der VfB Stuttgart sein Auftaktspiel gewonnen mit 3:1 gegen Viking Stavanger aus Norwegen.
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0: Guten Morgen, hier ist das Wetter für uns in Baden-Württemberg. Heute Morgen unbedingt warm anziehen, es ist immer noch richtig kalt. Am Nachmittag wird es dann aber sonnig und mild. In Göppingen-Faundau bekommen wir 19 Grad, bei euch in Böblingen 20 und in Feigenend sogar 21 Grad. Morgen und die nächsten Tage dann keine große Wetteränderung. 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Wir schauen zu euch auf die A8 Karlsruhe Richtung Stuttgart. Zwischen dem Kreuz Stuttgart und Möhringen haben wir 5 Kilometer stockend. B10 in Stuttgart zwischen Obertürkheim und Hedelfingen an der Baustelle 3 Kilometer stockend. Und ebenso mehr Zeit braucht er auf der B14 Backnang Richtung Stuttgart zwischen Winnenden und Waiblingen Nord. Außerdem hat Mike einen Blitzer gemeldet im Landkreis Ludwigsburg in Kleinsachsenheim am Ortsausgang Richtung Großsachsenheim, kurz vorm 50er-Schild. Da sind aber eben noch 30 erlaubt. Eure Staus, eure Blitzer, immer kostenlos. 0800 24 7 1077. 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
0: Hier, Nikolaus ist leider krank. Der Countdown der Sommerferien läuft. Letzter Donnerstag. Wir sind bei euch mit den meisten 80ern und 90ern. Jetzt Classic Rock von Alice Cooper.
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0: Schönen guten Morgen, Hanna ist hier und heute ist irgendwie der Wurm drin. Ja, erst meldet sich Nikolaus krank und dann lässt mich auch noch Nico aus Kirchheim-Tech im Kreis Esslingen im Stich. Okay, da sollte jetzt eigentlich gerade ein Geräusch kommen. Wir versuchen das mal nochmal. Passt auf, ihr habt ja Zeit, oder? Nee, das wollte ich nicht. Das machen wir nachher. Das da wollte ich.
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0: Ja, alles wird immer teurer. Tanken, essen gehen, Urlaub und oftmals überlegt man sich ja jetzt, gönne ich es mir oder gönne ich es mir nicht? Wir sagen, gönnt euch, ja. Wir zahlen jetzt wieder täglich eure Rechnungen. Immer um 7, 12 und 16 Uhr und so geht's. Ihr schickt uns über die neue 107.7.de eure Rechnungen, hört dann um 7, 12 und 16 Uhr Radio und wenn wir euren Namen ziehen, dann habt ihr genau 3 Songs Zeit, euch hier bei uns zu melden. Und es klappt normalerweise auch echt gut. Außer eben vorhin um 7 Uhr. Da habe ich die Rechnung von Nico aus Kirchheim unter Tech gezogen. Eine neue Waschmaschine für fast 500 Euro. Aber Nico hat sich nicht gemeldet. Heißt, wir können leider natürlich auch nicht zahlen. Und ihr macht es deswegen unbedingt besser. Wenn ihr unsere Rechnung oder auch einen Kostenvoranschlag schickt, dann hört unbedingt Radio, wie zum Beispiel am Montag auch Simon aus Beind im Kreis Ravensburg. Ihm dürften wir 1.300 Euro für sein neues Rennrad bezahlen.
2: Geil, oh mein Gott, wie krass.
0: 1.299
3: Wahnsinn,
0: Euro für ein Rennrad.
3: Wahnsinn.
0: Nicht schlecht.
2: Gigantisch, gigantisch.
0: Ja, und Glückwunsch übrigens auch nochmal an Vanessa aus Rheinau im Ostalbkreis. Ihr haben wir die Rechnung für einen Smoker im Wert von 480 Euro gezahlt. Und gestern dann Gwideon aus Pfullingen im Kreis Reutlingen ein Tablet für seinen Wohnwagen im Wert von 540 Euro. Also, um 12 Uhr ziehen wir hier die nächste Rechnung. Das heißt, ihr schickt uns jetzt noch eure Rechnungen über die neue 107.7.de und dann hört bitte unbedingt Radio und meldet euch innerhalb der 3 Rechnungssongs. Die neue 107.7 hier, bester Rock und Pop.

vor halb neun ist es. Ihr hört die neue 107.7 jetzt mit Paula Abdul und Straight Up. Da gibt es hier ein stylisches, schwarz-weißes Musikvideo dazu. Und das hat auch Musikgeschichte geschrieben, weil das wurde produziert von keinem Geringeren als David Fincher, der zum Beispiel auch den Fight Club produziert hat. Und deswegen konnte das hier ja nur ein Erfolg werden.

0: Sommerferienendspurt. Für alle, die schon wieder am Schaffen sind, sind wir da. Ich bin Steffi Häuslein und begleite euch nachher bei der Arbeit. Unter anderem könnt ihr wieder um eine Tasse zocken mit mir beim geheimen Rockstar-Wort. Heute, schätze ich mal, sind die Blondie-Fans im Vorteil. Debbie Harry, die Sängerin, hatte nämlich eine eingebildete Mutter, also keine hochnäsige Mutter, sondern eine, die sie sich eingebildet hat. Das klären wir nachher und ansonsten habe ich die meiste Musik für uns. Bis später.
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10: Schönen guten Morgen. Hier ist das Wetter für uns in Baden-Württemberg. In Oberbohingen im Kreis Esslingen messen wir aktuell 9 Grad. In Sindelfingen auch noch 9 und bei euch in Schwäbisch Hall sogar nur 8 Grad. Ja, zum Glück ist es heute und die nächsten Tage immer nur morgens so kalt. Nachmittags wird es dann meist sonnig und um die 20 Grad mild. 8:58, die neue 107.7 Verkehrsservice. 3 Meldungen, die uns noch beschäftigen. Einmal die A8 Karlsruhe Richtung Stuttgart, zwischen dem Kreuz Stuttgart und Möhringen 5 Kilometer stockend. B10 in Stuttgart zwischen Obertürkheim und Hedelfingen an der Baustelle auch noch stockender Verkehr. Ebenso auf der B14 Backnang Richtung Stuttgart zwischen Winnenden und Waiblingen Nord. Außerdem Blitzer im Kreis Ludwigsburg in Kleinsachsenheim am Ortsausgang Richtung Großsachsenheim kurz vorm 50er-Schild. Ihr dürft hier aber noch nur 30 fahren. Eure Staus, eure Blitzer, immer kostenlos. 0800 247 1077. Gute Fahrt! 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Jetzt Classic Rock von Bryan Adams und Run to You. Hanna hier, schönen Donnerstag euch.
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glaube, ich muss heute Nachmittag auch erstmal die Kiste wieder aus dem Keller hochholen, wo die Mützen und Handschuhe drin sind. Weil, wenn man jetzt morgens mit dem Fahrrad fahren will, dann sind Handschuhe angebracht. 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

0: Liebe Grüße nach Cannstatt und Glückwunsch an unsere Jungs vom VfB Stuttgart. 8.42 Uhr, schönen guten Morgen bei der 907.7. Unser VfB hat sein erstes Spiel in der Champions League gewonnen gegen den norwegischen Meister Viking Stavanger. Sensationell mit 3:1 gestern, ja, alle drei VfB-Tore hat unser Stürmer Ermedin Demirovic innerhalb von 12 Minuten geschossen. Ich war gestern Abend mit Freunden bei uns auf der Achalm im Kreis Reutlingen, haben uns auf die Wiese gesetzt und Pizza gegessen und nebenher dieses Torfeuerwerk angehört, das unser VfB-Reporter Daniel Haug live im Stadion abgefeuert hat.
1: Rückpass und dann ist die Möglichkeit, dann ist es das Tor! Das Tor! Ermedin Demirovic bestätigt seinen Startelf-Einsatz und erzielt hier das wichtige 1:0.
2: Pass auf Dennis Undav, 40 Meter vor dem Tor, halt rechte Position. Super Pass in den Strafraum, Demirovic, 2:0.
1: Wieder der VfB, Dennis Undav jetzt, legt ab, Demirovic. Und dann zieht er tatsächlich ins Tor. Ich fass es nicht. Der Hattrick von Ermedin Demirovic.
0: Ja, Demirovic ist damit der erste Spieler in der Geschichte des VfB, der in einem Champions League-Spiel einen Dreierpack gemacht hat. Und außerdem ist es auch noch einer der schnellsten Dreierpacks der Champions League-Geschichte. Also dementsprechend glücklich war Demirovic nach dem Spiel natürlich auch und hat den Glücksball einfach mit nach Hause genommen.
3: Der wird auf jeden Fall einen besonderen Platz bekommen. Ich habe im Wohnzimmer so ein Regal, oder was heißt so ein Regal, in so einer Wand sind so Löcher, da sind die besonderen Momente. Der muss aber einen besseren Platz bekommen, den ich jeden Tag sehen kann.
0: Ja, am Samstag geht es ja jetzt weiter in Hoffenheim gegen Hoffenheim und auch da sind wir natürlich wieder live für euch dabei. 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

Egal, ob ihr was könnt oder nicht. Macht's einfach mit Überzeugung und dann werden's die anderen auch lieben. Die neue 107.7 ist hier. Genauso hat's auch Sänger Peter Garrett von Midnight Oil gemacht. Der kann nämlich überhaupt nicht tanzen, wurde aber trotzdem immer dafür gefeiert, dass er so abgehackt tanzen kann. Und hat dann einfach mal gesagt, ja, ich habe überhaupt kein Taktgefühl, ich bewege mich halt einfach irgendwie. Hier ist er mit Bats Are Burning.

Es ist kurz vor neun. Hier ist die neue 107.7 mit dem epischen guten Morgen Rocksong.

0: Wenn sich euer Handy dann ausgepiept hat, dann ist es ja auch wieder frei, um einen Anruf an unserer Radiomarktforschung zu bekommen. Da geht es nur um ein kleines Feedback zu unserem Programm. Vielen Dank, wenn ihr euch da ein paar Minuten Zeit für nehmt. Die 977 hier. Guten Morgen.
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0: Noch 2 Stunden, dann klingeln alle unsere Handys synchron. Unser Top-Thema jetzt. Es ist Donnerstagmorgen, 9 Uhr.
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0: Mit Philipp Rösler.
14: Schönen guten Morgen. Um 11 Uhr werden beim bundesweiten Warntag auch in Baden-Württemberg die Warnsysteme getestet. Dazu gehören Sirenen, Warn-Apps und Cell-Broadcast. Nabila Bunz vom Roten Kreuz Baden-Württemberg hat Tipps, wie wir uns vorbereiten können.
15: Gerade in der Warn-App Nina hat man zahlreiche Möglichkeiten, sich für seinen eigenen Bereich auch warnen zu lassen. Sei es entsprechende Gefahreninformationen zu bekommen, aber auch Unwetterwarnungen. Aber ich glaube, wichtig ist auch, sich nicht nur auf ein Warnmittel zu verlassen, sondern entsprechend sich auch damit auseinanderzusetzen, was zum Beispiel auch Sirenensignale auch für einen selbst bedeuten.
14: Der August war weltweit so warm wie noch kein Monat zuvor seit Beginn der Wetteraufzeichnungen. Die Durchschnittstemperatur lag 1,65 Grad über dem vorindustriellen Niveau. Eine Folge des menschengemachten Klimawandels, sagen die Experten des EU-Klimadienstes Copernicus. Verschärft wird die Lage durch das Klimaphänomen El Niño, das in vielen Regionen für Trockenheit sorgt. Und nun weitere Meldungen in Kürze. BSW und AfD in Sachsen-Anhalt wollen nach der Landtagswahl über eine mögliche Zusammenarbeit sprechen. Das BSW hat jetzt ein Gesprächsangebot der AfD angenommen. Einzig die Wagenknecht-Partei, die es knapp in den Magdeburger Landtag geschafft hat, schließt eine politische Unterstützung nicht kategorisch aus. Es nervt sicherlich jeden, der im Netz surft. Es ploppt immer wieder die Frage zu den Cookies auf. Verbraucherorganisationen setzen sich bei der EU dafür ein, das schnell zu ändern. Sie fordern, Cookie-Banner durch eine einzige Voreinstellung im Browser zu ersetzen. Der VfB Stuttgart ist erfolgreich in die neue Champions-League-Saison gestartet. Zum Auftakt der Ligaphase gewannen die Stuttgarter mit 3:1 gegen Viking Stavanger aus Norwegen. Mann des Abends war Ermedin Demirovic. Der bosnische Nationalstürmer erzielte in der ersten Halbzeit einen Dreierpack.
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0: Guten Morgen, hier ist das Wetter für uns in Baden-Württemberg. Ja, auf dem Rad könnt ihr heute früh schon Handschuhe vertragen. Später wird es dann aber schön mild. In Grübingen im Kreis Göppingen bekommen wir heute 18 Grad. Bei euch in Herrenberg 19 und in Baden-Baden sogar 21 Grad. Und auch die nächsten Tage ist es nachmittags dann oft sonnig und auch recht mild. 4 Minuten nach 9, die neue 107.7 Verkehrsservice. 3 Meldungen habe ich noch für euch. Einmal die A8 Karlsruhe Richtung Stuttgart zwischen dem Kreuz Stuttgart und Möhringen 3 Kilometer stockend. B10 in Stuttgart zwischen Obertürkheim und Hedelfingen an der Baustelle stockender Verkehr. Und auch auf der B27 Tübingen Richtung Stuttgart müsst ihr zwischen Leinfelden, Echterdingen, Mitte und Degerloch gerade mehr Zeit einplanen. Eure Staus, eure Blitzer immer kostenlos. 0800 24 7 1077. 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
0: Glückwunsch an unseren VfB Stuttgart. Erster Champions League-Sieg der Saison. Hanna ist hier, Nikolaus ist leider krank. Schönen Donnerstag euch mit den meisten 80ern und 90ern. Jetzt von den Proclaimers.
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0: Wir feiern heute unsere Jungs vom VfB Stuttgart. Erster Champions League-Sieg der Saison steht. Und eigentlich wollte ich dann heute Morgen auch noch Nico aus Kirchheim-Tech im Kreis Esslingen feiern. Aber das hat leider nicht geklappt.
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0: Egal ob VfB-Dauerkarte, neuer Fernseher oder auch eine Tankfüllung, seit Montag zahlen wir wieder eure Rechnungen. Und das gleich dreimal am Tag. Immer um 7, 12 und 16 Uhr. Ihr schickt uns einfach über die neue 107.7.de eure Rechnungen. Hört um 7, 12 und 16 Uhr Radio. Und wenn wir euren Namen dann ziehen, dann habt ihr genau drei Songs Zeit, uns anzurufen. Hört sich ja eigentlich nicht schwer an, oder? Klappt eigentlich auch fast immer. Außer bei Nico aus Kirchheim-Tech. Dem hätten wir gern seine neue Waschmaschine für fast 500 Euro bezahlt, aber er hat sich um 7 Uhr leider nicht rechtzeitig gemeldet. Vanessa aus Rheinau im Ostalbkreis hat es dagegen schon besser gemacht. Ihr haben wir die Rechnung für einen Smoker im Wert von 480 Euro gezahlt und sie dann auch gleich gefragt, wie ist es denn, den eigenen Namen im Radio zu hören?
2: Das war echt aufregend. Da wird man gleich ganz nervös und ja.
3: Ist es wie, wenn man in der Schule aufgerufen wird? Wie kann ich mir das vorstellen? Sag mal.
2: Ah, das ist so lang her, da erinnere ich mich gar nicht mehr.
3: Besser ist es, besser ist es. Nein, es soll ja auch Spaß machen. Es ist wie, wenn man in der Schule aufgerufen wird und man weiß, ich weiß es. Weißt du, weil jetzt kommt der Moment zu glänzen quasi. Man kann ja nicht viel falsch machen. Super.
2: Auf jeden Fall ist man sehr nervös.
3: Und es hat sich gelohnt,
2: den eigenen Namen zu hören,
3: Es hat sich gelohnt, rechtzeitig aufzustehen, auf jeden Fall. Hast du extra einen Wecker gestellt oder bist du eh immer wach?
2: Ja, um die Uhrzeit bin ich eh immer wach.
0: Also macht's wie Vanessa, schickt uns eine Rechnung über die neue 107.7.de und hört dann unbedingt Radio. Um 12 ziehen wir ja dann schon die zweite Rechnung des Tages. Die neue 107.7 ist hier. Bester Rock und Pop mit Ray Parker Jr.

5 vor halb 10 ist es. Living on a Prayer ist quasi schuld daran, dass Jon Bon Jovi seine Stimmbänder kaputt gemacht hat. Ganz am Ende des Songs gibt es nämlich einen extrem hohen, langen Schrei von ihm. Und der war eben so anstrengend für seine Stimme, dass er die Stimmbänder damit verletzt hat. Und mittlerweile kann er ja zum Glück wieder singen, aber diesen Schrei, den lässt er jetzt schon seit längerem. Wie wird das Publikum machen oder lässt ihn halt ganz weg? Und der Song ist und bleibt sowieso genial, auch ohne Schrei. Hier ist er für euch. 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

0: Sommerferienendspurt. Für alle, die schon wieder am Schaffen sind, sind wir da. Ich bin Steffi Häuslein und begleite euch nachher bei der Arbeit. Unter anderem könnt ihr wieder um eine Tasse zocken mit mir beim geheimen Rockstar-Wort. Heute, schätze ich mal, sind die Blondie-Fans im Vorteil. Debbie Harry, die Sängerin, hatte nämlich eine eingebildete, also keine hochnäsige Mutter, sondern eine, die sie sich eingebildet hat. Das klären wir nachher und ansonsten habe ich die meiste Musik für uns. Bis später.
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12: Schönen guten Morgen. Hier ist das Wetter für uns in Baden-Württemberg. In Marlbronn im Enzkreis messen wir jetzt zumindest mal 12 Grad. In Tübingen 11 und bei euch in Almendingen im Alb-Donau-Kreis auch 11 Grad. Ja, heute Morgen war es wirklich sehr frisch. Es wird langsam. Später dann am Nachmittag maximal 24 Grad möglich. Und so bleibt es dann auch die nächsten Tage. Eine Minute nach 9:30, die neue 107.7 Verkehrsservice. Ein bisschen mehr Zeit bringen müsst ihr derzeit noch auf der A8 Stuttgart Richtung Ulm zwischen Wendlingen und Kirchheim-Tech West 2 Kilometer stockend und auf der B10 in Stuttgart zwischen Obertürkheim und Hedelfingen 3 Kilometer stockend an der Baustelle. Außerdem Blitzer im Kreis Esslingen in Eichtal-Eich in der Waldenbucher Straße beim Bauhof, da dürft ihr 30 fahren. Eure Staus, eure Blitzer, immer kostenlos 0800 24 7 107 7. Gute Fahrt! Wir sind Baden-Württembergs rockigste Morningshow. Wir haben die meisten 80er, die meisten 90er, die meiste Musik für euch. Jetzt Kenny Loggins und Footloose. Ich bin Hannah. Guten Morgen, Baden-Württemberg.
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Falls ihr euch fragt, mit wem unser VfB Stuttgart-Stürmer, Ermedin Demirovic, seit gestern gemeinsam im Bett schläft, es ist der Ball von gestern. Den hat er nämlich mit nach Hause genommen, nachdem er 3 Tore im Champions-League-Spiel gegen die Norweger geschossen hat. Glückwunsch nochmal nach Cannstatt. Am Samstag geht's jetzt weiter in Hoffenheim mit jede Menge Rückenwind. 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

0: 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Kennst du die Geschichte hinter diesem Song?
1: Es ist 1998. Ein kleines Studio in Los Angeles. John Reznicek von den Goo Goo Dolls sitzt mit einer beschädigten Gitarre auf seinem Balkon. Es läuft gar nicht gut. Privat und auch mit seiner Band. Seine Ehe ist kaputt. Und musikalisch fühlt er sich festgefahren. Ausgerechnet jetzt soll er einen Song schreiben. Für den Film City of Angels.
2: Was wäre, wenn Engel auf Erden wandelten?
1: Es geht um einen Engel, der Mensch werden will. Nur um Liebe zu fühlen.
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1: John sieht die Filmszene und plötzlich ist die Idee in seinem Kopf. In wenigen Stunden schreibt er Iris. Ich will nicht, dass die Welt mich sieht, heißt es darin. Denn ich glaube nicht, dass sie mich verstehen würde. Ein Song über Sehnsucht und über Verletzlichkeit. The Goo Goo Dolls. Iris. Für uns ist dieser Song bester Rock und Pop.
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16: Beim bundesweiten Warntag wird heute auch in Baden-Württemberg ein neues Detail getestet. Es gibt das erste Mal eine Entwarnung per Cell Broadcast. Unser Top-Thema jetzt.
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18: Schönen guten Tag. Um 11 Uhr werden beim bundesweiten Warntag auch in Baden-Württemberg die Warnsysteme getestet. Dazu gehören Sirenen, Warn-Apps und Cell Broadcast. Andreas Gundel von der Stabsstelle Besondere Gefahrenabwehr in Esslingen erklärt, was dieses Jahr neu ist.
19: Dieser Warntag wurde sukzessive ausgebaut, im Hinblick auf Warn-Apps, die es ganz zu Beginn nicht gab oder unzureichend gab. Und jetzt tatsächlich dieses Jahr zum ersten Mal neu das Thema Cell-Broadcast-Entwarnung. In den Jahren zuvor wurde immer nur gewarnt. Dieses Jahr wird auch eine Entwarnung stattfinden über das Thema Cell-Broadcast.
18: BSW und AfD in Sachsen-Anhalt wollen nach der Landtagswahl über eine mögliche Zusammenarbeit sprechen. Das BSW hat jetzt ein Gesprächsangebot der AfD angenommen. Einzig die Wagenknecht-Partei, die es knapp in den Magdeburger Landtag geschafft hat, schließt eine politische Unterstützung nicht kategorisch aus. Und nun weitere Meldungen in Kürze. Der Hausärztemangel in Deutschland wirkt sich auch auf Wahlen aus. In einer CW-Umfrage sagt gut die Hälfte der Befragten, die hausärztliche Versorgung wird meine Entscheidung beeinflussen. Für den Hausärzteverband ist daher klar, die Politik muss an dieses Thema ran. Der August war weltweit der wärmste Monat seit Beginn der Wetteraufzeichnungen. Eine Folge des menschengemachten Klimawandels, sagen die Experten des EU-Klimadienstes Copernicus. Im August lag die Durchschnittstemperatur 1,65 Grad über dem vorindustriellen Niveau. Weil ein Passagier an Bord randaliert hat, musste ein Flugzeug in Stuttgart außerplanmäßig zwischenlanden. Die Maschine war von Sofia nach Paris unterwegs. Der 20-jährige Passagier hatte 1,5 Promille Intus. Die Flugbegleiter fixierten ihn. In Stuttgart holte ihn dann die Polizei aus dem Flugzeug.
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16: Hier ist das Wetter für uns in Baden-Württemberg. Der Mittag ist dick und fett bewölkt. Im Großen und Ganzen ist es trocken und freundlich bei 21 Grad maximal nachher. Aktuell haben wir Stuttgart 12, Vaihingen-Enz 12 und Mosbach 14 Grad. Drei Minuten sind es schon. Auf der A881 Stuttgart-Karlsruhe zwischen dem Kreuz Stuttgart und dem Rastplatz Sommerhofen wird im Moment eine Ölspur weggemacht. Da klemmt es ein bisschen, weil die Verzögerungsspur, die kurz vor der Ausfahrt gesperrt ist, dafür. Und auf der 8 Stuttgart Richtung Ulm haben wir zwischen Wendlingen und Kirchheim-Tech West einen Kilometer Stau. Der aktuellste Blitzer kommt von Mike und steht im Kreis Ludwigsburg in Kleinsachsenheim, wenn ihr rausfahrt Richtung Großsachsenheim, kurz vorm 50er-Schild. 30 sind erlaubt da. Eure Staus und eure Blitzer immer kostenlos per Telefon und WhatsApp 0800 24 7 1077.
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16: Wir haben die meisten 80er, die meisten 90er und die meiste Musik für euch zum Schaffen. Als nächstes Starship, We Built This City von 85 und Rasmus und Aerosmith auch.
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bei der Arbeit. Und ich weiß ja nicht, wie es bei euch ist, aber ich habe mein Handy in der Arbeit normalerweise lautlos oder sehr, sehr, sehr leise. Wenn ihr das auch so handhabt, dann wundert euch nachher nicht, wenn es trotzdem überall rappelt und bimmelt und schellt. Heute ist bundesweiter Warntag. Genau, nicht vergessen, um 11 Uhr gehen alle Alarmsysteme los, die diese Bundesrepublik hat. Also je nachdem, was eine Stadt auch für Systeme hat, Sirenen, Lautsprecherwagen, es gehen die Alarm-Apps, die diversen, Nina und so weiter. Handys gehen los, egal auch wenn ihr nichts installiert habt extra. Und je nach Netzanbieter kann das ein paar Sekunden Unterschied haben, aber im Prinzip müsste jeder alles mitkriegen. Wenn nicht, meldet euch, weil das darf eigentlich nicht sein. Hier ist der beste Rock und Pop für euch am Donnerstag.

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14: Hier ist das Wetter für uns in Baden-Württemberg. Der Donnerstag ist wolkig bis freundlich und trocken bei Höchstwerten von 21 Grad. Aktuell sind es in Kornwestheim noch 13, Göppingen auch 13 und Pforzheim 15 Grad. 10.30 Uhr ist es und ich habe nicht so viel. Auf der A8er 81 Stuttgart-Karlsruhe zwischen dem Kreuz und dem Rastplatz Sommerhofen wird eine Ölspur weggemacht. Da ist die Ausfahrt, also die Verzögerungsspur kurz vor der Ausfahrt im Moment gesperrt. Auf der 8 Stuttgart-Ulm zwischen Wendlingen und Kirchheim-Teck haben wir außerdem einen Kilometer Stau. Der aktuellste Blitzer steht in Eichtal-Eich im Kreis Esslingen an der Waldenbucher Straße Höhe Bauhof. Das sind 30 erlaubt. Eure Staus und eure Blitzer kostenlos per Telefon und WhatsApp. 0800 24 7 1077. Steffi hier, ich begleite euch beim Schaffen mit den meisten 80ern, den meisten 90ern, der meisten Musik. Hier kommen Foreigner mit Say You Will von 87, danach Fantaplanet und Green Day.
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0: Green Day, bester Rock und Pop. Es ist 10.41 Uhr.
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0: Und heute sind die 80er-Profis und vor allem die Blondie-Fans gefragt. Jeden Tag kann hier jemand bei der Arbeit nebenher die neue 107.7-Tasse abstauben mit einer richtigen Antwort. Eine. Wir nehmen uns ein Zitat jeden Tag. Von Blondie jetzt zum Beispiel, also von der Sängerin, von Debbie Harry, in dem ein Wort fehlt. Und dieses Wort suchen wir. Debbie, muss man wissen, jetzt ist adoptiert und sie wusste nicht, wer ihre biologische Mutter ist. Und von ihr ist dieses Zitat.
2: Ich dachte lange Zeit, sei meine Mutter.
0: So, wen hat Debbie sich als ihre Mutter vorgestellt? 0800 24 7 1077. Ihr seid dran.

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14: In diesen Minuten gehen bundesweit die Alarmsysteme los, testweise. Heute ist bundesweiter Warntag und zu unser aller Sicherheit. Auch zur Sicherheit gehört, Baden-Württemberg sichert sein Stromnetz jetzt besser ab. Nicht nur gegen Cyberangriffe, sondern auch gegen Extremwetter. Eins unserer Themen jetzt.
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16: Schönen guten Tag. Der August war weltweit der wärmste Monat seit Beginn der Wetteraufzeichnungen. Eine Folge des menschengemachten Klimawandels, sagen die Experten des EU-Klimadienstes Copernicus. Daniel Bornberg.
17: 1,5 Grad. Diese Marke haben sicherlich viele im Kopf als im Pariser Klimaschutzabkommen vereinbarte Grenze. Im August lag die Durchschnittstemperatur sogar 1,65 Grad über dem vorindustriellen Niveau. Kohle, Öl, Gas, fossile Brennstoffe heizen unseren Planeten immer weiter auf. Hitzewellen, ausgetrocknete Flüsse, Waldbrände, die Folgen bekommen wir alle mit. Auch Westeuropa erlebte den wärmsten Sommer aller Zeiten.
16: Geld für Wählerstimmen, das ist in einer Demokratie natürlich ein No-Go. US-Präsident Trump ist es egal. Vor den Midterms, den wichtigen Zwischenwahlen zur Hälfte seiner Amtszeit, verspricht er den US-Bürgern jeweils $5.000, wenn die Republikaner gewinnen. Trump-Dividende nennt er das selbst. Bei den Midterms könnten die Republikaner ihre dünne Mehrheit im Repräsentantenhaus und Senat verlieren. Dann gäbe es mehr Gegenwind für Trumps Politik. Und nun weitere Meldungen in Kürze. Baden-Württemberg will sein Stromnetz widerstandsfähiger machen und schneller ausbauen. Hintergrund sind Extremwetter, Cyberangriffe und mögliche Sabotagen an Energieanlagen. Eine Taskforce mit Netzbetreibern, Kommunen und Verbänden soll ab Herbst Engpässe schneller beseitigen und neue Kapazitäten schaffen. Die Generalsanierung bei der Deutschen Bahn zieht sich wohl länger hin als geplant. Gerade wird das Konzept geupdatet und mit dem Verkehrsministerium besprochen, sagt Bahnchefin Palla. Eigentlich sollten bis Mitte der 2030er Jahre die 40 Hauptstrecken komplett saniert werden. Es nervt sicherlich jeden, der im Netz surft. Es ploppt immer wieder die Frage zu den Cookies auf. Verbraucherorganisationen setzen sich bei der EU dafür ein, das schnell zu ändern. Sie fordern, Cookie-Banner durch eine einzige Voreinstellung im Browser zu ersetzen.
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14: Hier ist das Wetter für uns in Baden-Württemberg. Es bleibt meistens dick bewölkt heute, aber zwischendurch reißt es auch auf und die Sonne kommt kurz raus und das bei 21 Grad max. Aktuell haben wir Pforzheim 14, Backnang 15, Göppingen 14 Grad. 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Ich habe keine Staus und keine größeren Störungen, aber zwei Blitzer. Einer steht an der B10 Stuttgart-Ulm, Höhe Ebersbach in der Baustelle, da sind 80. Und im Kreis Esslingen stehen sie in Eichtal-Eich immer noch, in der Waldenbucher Straße, da sind 30. Eure Staus, eure Blitzer, kostenlos per Telefon und WhatsApp 0800 24 7 177. 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
14: Ich bin Steffi Häuslein und ich habe für euch bei der Arbeit die meisten 80er und die meisten 90er. Und was soll ich sagen? Muss ich zum nächsten Song was sagen? Ich denke nicht. Hier ist Highway Duel von AC/DC.
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1: Carina aus Remshalden schreibt uns: Liebes die neue 107.7-Team, ich möchte jetzt endlich auch beim Rechnungsspiel mitmachen, habe mich aufgerafft und 3 größere Rechnungen rausgesucht. Kann ich die alle auf einmal einreichen oder muss ich mehrere Einträge machen? Carina, erstmal großartig, dass du mitmachst. Wir freuen uns über jede Rechnung, die hier reinkommt. Alle auf einmal, ich weiß nicht genau, wie du meinst, alle auf einmal geht schon, aber ich würde 3 Einträge machen, weil deine Chancen ja dann 3-mal so hoch sind. Also, ne? Also eine Rechnung kann, ne? Logisch. Baumarkt, 2600 Euro, schreibst du hier noch, ist das zu hoch, ist das ein Problem? Nein, ist kein Problem. Wir ziehen und zahlen jeden Tag 3 Rechnungen, unabhängig von irgendwas. Das System spuckt dir einfach aus, immer um 7 Uhr, 12 Uhr, 16 Uhr. Und dann habt ihr 3 Songs Zeit zum Anrufen. Ich sag das nochmal so ausführlich, weil offenbar viele neu dazukommen gerade. Finde ich cool. Die nächste Rechnung ist in einer guten halben Stunde schon dran. 12 Uhr, das heißt, ich drück die Daumen.

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9: Hier ist das Wetter für uns in Baden-Württemberg. Es bleibt trocken und allmählich reißt auch zwischendurch mal auf. Und es ist ein bisschen blauer Himmel zu sehen. Das wird heute Nachmittag öfter der Fall sein. Es wird freundlicher. Die dicken Wolken lockern ab und zu ein bisschen auf. Wir kriegen dann 21 Grad. Aktuell ist davon noch nicht so viel zu merken. Wir haben Böblingen 14, Kirchheim-Teck 15 und Kirchheim-Neckar 16 Grad. 11 Uhr gleich 34 Minuten. Ich habe keine Staus und keine Störungen aktuell, aber einen Blitzer neu reingekommen auf der B328 bei Mundelsheim und zwar Richtung Backnang raus, Höhe Kelbling-Wäldchen, da sind 70 erlaubt. Eure Staus und eure Blitzer immer kostenlos per Telefon und WhatsApp 0800 24 7 1077. Ich bin Steffi, ich bringe euch durch den Mittag beim Schaffen. Wir haben die meisten 80er, die meisten 90er, die meiste Musik. Als nächstes ein 80er, Melissa Etheridge und Like the Way I Do habe ich für euch. Viel Spaß damit.
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0: 11.45 Uhr.
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0: Wer will nochmal, wer hört noch nicht? Wir suchen auch heute ein Wort. Machen wir jeden Tag hier. Wir feiern die Geschichten zu den Rockstars. Bei uns gibt es nicht nur die Musik, sondern auch die Infos. Heute zum Beispiel Debbie Harry von Blondie. Ist adoptiert, wissen viele nicht. Und sie hat in einem Interview mal folgenden Satz hier gesagt.
2: Ich dachte lange Zeit, sei meine Mutter.
0: Und jetzt will ich von euch wissen, wen meint sie? 0800 24 7 1077.
3: Einen wunderschönen guten Morgen. Er hat einen Tipp für euer Rätsel. Also vielleicht die Nanny oder die Haushälterin. Irgendwie sowas, dass das, sie immer dachte, das wäre ihre Mutter.
0: Das wäre total wahrscheinlich, Thomas. Ist es aber nicht. Es war jemand sehr Bekanntes. So viel kann ich mal helfen. Danke fürs Mitmachen. Gerne weiter probieren. Um kurz nach eins lösen wir

0: Kiss.
1: Diese großartige kleine Person. Prince war das beim besten Rock und Pop der neuen 107.7. Ihr könnt uns helfen, besser zu werden. 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
2: Guten Tag, ich bin Daniel Heinze von der katholischen Kirche. Das Tolle an guten Freunden ist, dass ich mich ihnen zumuten kann, mit all meinen Eigenheiten. Freunde haben einen gern, trotz oder vielleicht sogar wegen mancher Macke. Und so ein echter, guter Freund will auch Gott für mich sein. Sogar noch konsequenter als alle anderen. Gott kann ich auch was zumuten. Der sagt nicht, lass mich in Frieden mit deinen Sorgen oder kann gerade nicht, keine Zeit, sorry. Gebete bestehen ja oft aus Dank, weil im Leben etwas gut funktioniert hat oder etwas schön war. Doch es ist für Gott genauso in Ordnung, dass ich in meinen Gebeten erzähle, was nicht gut läuft, dass ich klage, weine oder wütend bin. Die Psalmen in der Bibel sind auch nicht nur Loblieder, sondern oft auch Klagelieder. Gott hält meine Klage aus, ist auch in der Krise ein Freund. Es ist ein Segen, gute Freunde zu haben. Und für mich ist es das größte Geschenk von allen, dass ich auch Gott einen Freund nennen darf.
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17: Baden-Württemberg macht sein Stromnetz schneller und widerstandsfähiger. Und dafür startet jetzt eine neue Taskforce. Eins unserer Themen jetzt.
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18: Schönen guten Tag. Die Deutsche Bahn meldet Verspätung. Die Generalsanierung von wichtigen Strecken wird länger dauern als geplant. Das hat Bahnchefin Palla angekündigt. Konkrete Jahreszahlen nannte sie nicht. Mehr von Daniel Bornberg.
19: Eigentlich sollten bis Mitte der 2030er Jahre die 40 Hauptstrecken fertig sein. 4 Großbaustellen pro Jahr, das war der Plan. Zu viel, sagt Bahnchefin Palla. Ein weiterer Grund, es ist noch nicht klar, wie viel Geld der Bund in Summe für die Sanierungen zur Verfügung stellen wird. Gerade wird das Konzept geupdatet und mit dem Verkehrsministerium abgestimmt. Palla sagt auch, wir müssen Bauen und Fahren besser verzahnen.
18: Um 11 Uhr wurden zahlreiche Warnsysteme in Baden-Württemberg getestet. Aber auch unabhängig vom Warntag sollten wir uns auf Gefahrensituationen vorbereiten. Nabila Munz vom Roten Kreuz Baden-Württemberg erklärt wie.
20: Also so ein bisschen auch reflektieren, was hat man denn zu Hause, wenn eben beispielsweise ein Stromausfall oder dergleichen eintritt. Hat man genügend Trinkwasser zu Hause, hat man auch haltbare Lebensmittel zu Hause, Medikamente, auch eine Taschenlampe.
18: Eine ausführliche Checkliste gibt es online auf bbk.bund.de. Und nun weitere Meldungen in Kürze. Baden-Württemberg will sein Stromnetz widerstandsfähiger machen und schneller ausbauen. Hintergrund sind Extremwetter, Cyberangriffe und mögliche Sabotagen an Energieanlagen. Eine Taskforce mit Netzbetreibern, Kommunen und Verbänden soll ab Herbst Engpässe schneller beseitigen und neue Kapazitäten schaffen. Wer eine Wohnung mietet, muss frei entscheiden können, von wem er seinen Strom bezieht. Das hat das Oberlandesgericht Hamm entschieden. Der Mieterbund hatte geklagt. Grund: In Mietverträgen einer Vonovia-Tochter war gleich der Stromvertrag mit drin, mit einer anderen Tochterfirma des Konzerns. Es ist ein Trump-Move, der mal wieder für Kopfschütteln sorgt. Der US-Präsident verspricht den Bürgern jeweils $5.000, wenn bei den wichtigen Zwischenwahlen die Republikaner gewinnen. So will er verhindern, dass die Republikaner ihre dünne Mehrheit im Kongress verlieren.
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17: Das Wetter für uns in Baden-Württemberg. Der Donnerstag ist wolkig bis freundlich und trocken, bei Höchstwerten von 21 Grad nachher. Aktuell ist immer noch deutlich drunter. Künzelsau 16, Plochingen 16, Sindelfingen noch 15 Grad. Uhr. Ich habe keine Staus und keine Störungen gerade, aber einen Blitzer, der steht noch auf der B328 bei Mundelsheim, wenn ihr Richtung Backnang raus wollt, beim Kelblingwäldchen, so heißt es, in der 70-Zone. Eure Staus, eure Blitzer, kostenlos per Telefon und WhatsApp 0800 24 7 177.
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17: Jeden Tag dreimal ziehen wir wieder eine Rechnung raus aus dem großen Pool hier und rufen jemanden aus. Immer um 7 Uhr, 12 Uhr, 16 Uhr. Und das Einzige, was der gezogene Mensch dann machen muss, ist hier anrufen. Wirklich das Einzige. Und nachdem das gestern in die Hecken gegangen ist und Eva aus Sigmaringen ihren Aufruf verpasst hat, hoffe ich jetzt umso doller. So, die 12 Uhr Rechnung kommt aus dem Rems-Murr-Kreis, konkret aus Oppenweiler. Dort dürften jetzt schon ein paar Leute aufhorchen, das ist ja nicht so groß. Und es ist eine Hotelrechnung, wenn ich es richtig sehe, für zwei Übernachtungen für mehrere Personen in Österreich. Das ist die Rechnung von Dennis, ich hoffe, ich sage das richtig, Skowaisa aus Oppenweiler. Dennis, wir haben in dieser Sekunde deine Rechnung gezogen. Von jetzt an kann ich nichts mehr machen für dich, jetzt liegt es bei dir. Ich spiele jetzt Queen, Anastasia und Lenny Kravitz und nach diesen drei Songs musst du dran sein, dann zahlen wir. Wir suchen Dennis Skowaisa aus Oppenweiler. 0800 24 7 177. Dennis, melde dich oder falls ihr ihn kennt, sagt ihm auf jeden Fall Bescheid bitte.

0: dreimal nachhallen lassen und dann ist er wirklich vorbei. Das war der dritte Rechnungssong. Die Leitung ist zu.
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0: Wir haben gerade die Rechnung von Dennis Kowaiser aus Oppenweiler gezogen. Rems-Murr-Kreis ist das. Drei Rechnungssongs sind gelaufen seitdem. Queen, Anastasia, Lenny Kravitz. Und jetzt müsste er dran sein, sonst können wir die Rechnung nicht zahlen. Und wir wollen die ja zahlen. So, ich sehe, dass es grün ist und es ist wohl auch jemand dran. Steffi hier, hallo.
2: Ja, Dennis am Apparat. Ihr habt meinen Namen gerufen.
0: Ich habe nach dir gerufen, das ist richtig. Dennis, wir würden gern deine Rechnung bezahlen.
2: Ja, das ist ja super. Wir sind gerade eben zurückgekommen von dem Urlaub.
0: Was heißt gerade eben?
2: Ja, wir sind vielleicht, wenn es hochkommt, 20 Minuten da.
0: Ach nee, komm.
2: Ja.
0: Geil. Und schon gehört und rechtzeitig angerufen. Herzlichen Glückwunsch.
2: Ja, natürlich. Wir haben schon die ganze Zeit am Radio gehangen und haben gehofft natürlich, dass wir gezogen werden.
0: Alles richtig gemacht. Ihr seid in Österreich gewesen im Urlaub, habe ich das richtig gesehen?
2: Ja, das war ein Zwischenstopp. Wir waren in Italien, aber aus dadurch, dass wir dann dementsprechend ein bisschen Pause machen wollten, sind wir in Österreich nochmal eine Nacht dort geblieben.
0: Okay, wie viele seid ihr, wenn du sagst wir?
2: Zu dritt.
0: Okay.
2: Mein Sohn, meine Frau und ich. Ja.
0: Und dein Sohn ist noch so ein Hunger, Durst, Pipi oder schon rauchen sie auf dem Moped fahren?
2: Oh, der ist schon raus, der ist 13 also.
0: Okay, alles klar.
2: Der ist schon 13.
0: Was ist das Erste, was ihr jetzt macht? Was habt ihr vermisst an zu Hause?
2: Auf jeden Fall den Schlaf. Also wir haben jetzt erstmal alles ausgeräumt aus dem Auto und dann geht's ab ins Bett.
0: Oh Gott, ich verstehe es. Und jetzt Schule wieder am Montag dann, nehme ich an?
2: Genau, darf der Sohn immer in Schule und ich habe noch einen Tag frei am Montag. Also für mich geht's ab Dienstag dann wieder los.
0: Alles richtig gemacht. Dann wünsche ich euch jetzt schon ein schönes Wochenende und dir am Montag einen schönen freien Tag.
2: Ja, das danke ich auf jeden Fall.
0: So, und für alle anderen gilt, denkt dran, die nächste Rechnung ist um 16 Uhr schon dran. Immer 7, 12, 16 Uhr zahlt die neue 107.7 eine Rechnung. Hier ist Wham mit Wake Me Up Before You Go Go.

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15: Das Wetter für uns in Baden-Württemberg. Wir haben aktuell noch in Ulm 16, Leonberg 16, Pleidelsheim 18 Grad. Wir kriegen aber Höchstwerte um 21 Grad nachher. Dazu bleibt es trocken. Im Moment noch meistens dick bewölkt, aber man sieht schon auch hier im Hauptbahnhof in Stuttgart, ab und zu mal reißt es auf und wir kriegen ein bisschen blauen Himmel. 12.31 Uhr. Ich habe zwei Meldungen. Eine von der 8 Stuttgart-Karlsruhe. Im Dreieck Karlsruhe ist die Überleitung zur A5 teilweise, wenn ihr Richtung Heidelberg wollt, teilweise blockiert, weil da ein LKW liegen geblieben ist. Und Stuttgart B10, B14, die Neckartalstraße Richtung Esslingen. Da haben wir ein Problem. Zwischen Rosensteintunnel und Leutze-Tunnel ist die linke Spur blockiert nach einem Unfall. Der aktuellste Blitzer kommt von Laura und steht an der B10 Göppingen Richtung Stuttgart, kurz vor Uingen. Da sind 100. Eure Staus und eure Blitzer kostenlos per Telefon und WhatsApp. Dafür gibt es den 0800 24 7 1077. Und jetzt darf jeder Klassik-Rock-Fan hier sich freuen. Wir haben die meisten 80er, die meisten 90er, die meiste Musik. Als nächstes Survivor mit Eye of the Tiger. Mein Name ist Steffi. Schönen Donnerstag.
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1: Wir suchen auch heute ein Wort. Machen wir jeden Tag hier. Wir feiern die Geschichten zu den Rockstars. Heute zum Beispiel Debbie Harry von Blondie, die Sängerin, war adoptiert. Wissen viele nicht. Und sie hat in einem Interview mal diesen Satz hier gesagt.
2: Ich dachte lange Zeit, sei meine Mutter.
1: Und jetzt hat Franka aus Weissach geschrieben. Sie dachte, dass Meryl Streep ihre Mutter sei. Franka, das geht in eine sehr, sehr gute Richtung. Es war jemand Berühmtes, aber Streep ist gleich alt wie Debbie Harry. Das heißt also, wenn Debbie Harry ist 45 geboren, dann müsste ihre Mutter, sagen wir mal, spätestens 1930 geboren sein. Gerne weiterraten, bis kurz nach eins geht das noch. Hier bei der neuen 107.7. Bis dahin, bester Rock und Pop für euch bei der Arbeit. Hier ist Billy Joel.

0: Klavier, das kann er. Bryan Adams. 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Ihr hört die neue 107.7 und ihr könnt uns helfen, besser zu werden. Wir wollen immer noch ein bisschen besser werden und deshalb machen wir Marktforschung. 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Also sage ich vom ganzen Team schon mal Dankeschön.
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10: Surfen soll bequemer werden. Cookie-Banner, die wir sehen beim Seiteaufrufen, sind vielleicht de facto bald schon Geschichte. Jedenfalls wollen Verbraucherschützer das. Eins unserer Themen jetzt.
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12: Schönen guten Tag. Die Generalsanierung bei der Deutschen Bahn zieht sich länger hin als geplant. Gerade wird das Konzept geupdatet und mit dem Verkehrsministerium besprochen, so Bahnchefin Palla. Eigentlich sollten bis Mitte der 2030er Jahre die 40 Hauptstrecken komplett saniert sein. 4 Großbaustellen pro Jahr waren der Plan. Zu viel, sagt Palla. Sie begründet die Planänderung auch damit, dass noch nicht klar ist, wie viel Geld der Bund in Summe zur Verfügung stellen wird. Um 11 Uhr wurden zahlreiche Warnsysteme in Baden-Württemberg getestet. Aber auch unabhängig vom Warntag sollten wir uns auf Gefahrensituationen vorbereiten. Nabila Munz vom Roten Kreuz Baden-Württemberg erklärt wie.
13: Also so ein bisschen auch reflektieren, was hat man denn zu Hause, wenn eben beispielsweise ein Stromausfall oder dergleichen eintritt. Hat man genügend Trinkwasser zu Hause, hat man auch haltbare Lebensmittel zu Hause, Medikamente, auch eine Taschenlampe.
12: Eine ausführliche Checkliste gibt es online auf bbk.bund.de. Und nun weitere Meldungen in Kürze. Baden-Württemberg will sein Stromnetz widerstandsfähiger machen und schneller ausbauen. Hintergrund sind Extremwetter, Cyberangriffe und mögliche Sabotagen an Energieanlagen. Eine Taskforce mit Netzbetreibern, Kommunen und Verbänden soll ab Herbst Engpässe schneller beseitigen und neue Kapazitäten schaffen. In einem Weinberg im badischen Iringen ist ein 35-Jähriger mit einem Traktor verunglückt und gestorben. Laut Polizei kippte der Schlepper zwischen den Reben aus unbekannter Ursache zur Seite. Der Fahrer wurde darunter eingeklemmt. Der Notarzt konnte dem Mann nicht mehr helfen. Weg mit dem Cookie-Banner. Das fordern Verbraucherorganisationen. Sie machen sich dafür stark, die Cookie-Banner durch eine einzige Voreinstellung im Browser zu ersetzen. In der EU gibt es schon entsprechende Pläne, doch die Werbeindustrie lehnt sie ab.
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10: Das Wetter für uns in Baden-Württemberg. Der Donnerstag ist wolkig bis freundlich den ganzen Nachmittag über und trocken bei Höchstwerten von 21 Grad, die wir aber noch nicht haben. In Künzelsau sind 17, Plochingen 17, Sindelfingen 16 Grad. 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Auf der A81 Singen Stuttgart zwischen Rottenburg und Herrenberg liegen Reifenteile auf der Fahrbahn und auf der A81 Heilbronn Würzburg zwischen Elhofen und dem Kreuz Weinsberg ist in der Baustelle ein Unfall passiert. Da stellt euch darauf ein, dass das klemmen wird in spätestens einer halben Stunde. Der aktuellste Blitzer steht an der A831 Autobahnkreuz Stuttgart, also Richtung Vaihingen, kurz hinterm Kreuz Stuttgart. Da sind 100 erlaubt. Eure Staus, eure Blitzer per Telefon und WhatsApp kostenlos 0800 24 7 1077.
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1: Wir suchen ein Wort jeden Tag. Und heute suchen wir ein Wort, das in einem Zitat von Debbie Harry fehlt. Jetzt Debbie Harry, Sängerin von Blondie, muss man wissen, war adoptiert. Und hat wie viele Mädchen, schätze ich mal, dann gerätselt natürlich, auch als erwachsene Frau auch noch. Sie hat ihre Mutter nie getroffen. Und hat in einem Interview mal folgenden Satz gesagt.
2: Ich dachte lange Zeit, sei meine Mutter.
1: Meine Frage, wen hat sie sich als ihre Mutter vorgestellt? Franka aus Weissach im Tal sagt Meryl Streep. Thomas aus Burgstetten sagt ihr Kindermädchen. Das wäre naheliegend, war es aber nicht. Jetzt hat Valerie aus Deizisau getippt, Marilyn Monroe ist die Frau, die Debbie Harry sich als Mutter vorgestellt hat. Dann überprüfen wir das.
2: Ich dachte lange Zeit, Marilyn Monroe sei meine Mutter.
1: Valerie, richtig geraten. Tasse geht raus an dich für alle anderen. Das nächste Rockstar-Wort gibt es morgen wieder um 10:15 hier bei uns. Und jetzt nicht mehr lange warten. Hier sind Blondie

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9: Hier ist das Wetter für uns in Baden-Württemberg. Der Donnerstag ist wolkig bis freundlich. Heute Nachmittag bleibt es auch trocken bei Höchstwerten von 21 Grad. Und da kommen wir allmählich auch in die Richtung. In Wendlingen sind es 17, Stuttgart 18 und Pleidelsheim 18 Grad. 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Auf der A81 Singen Stuttgart zwischen Rottenburg und Herrenberg liegen Reifenteile auf der Fahrbahn. Auf der 81 Heilbronn Würzburg zwischen Weinsberg-Elhofen und dem Kreuz Weinsberg hat es knallt in der Baustelle, ist noch nicht gesichert der Unfall. Und auf der B464 Böblingen Richtung Reutlingen hatten wir auch einen Unfall. Die Bundesstraße ist Richtung Reutlingen gesperrt im Moment zwischen dem Abzweig nach Böblingen und Holzgerlingen. Der aktuellste Blitzer steht in Groß-Ingersheim, Kreis Ludwigsburg, in der Bietigheimer Straße gegenüber Möbelhaus. Da sind 50. Danke, Tobi. Eure Staus, eure Blitzer 0800 24 7 107 7. Ich bin Steffi und darf euch durch die Mittagspause und dann in den Nachmittag bringen mit den meisten 80ern, den meisten 90ern, der meisten Musik. Wir sind Journey mit Don't Stop Believing. Schönen Donnerstag.
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13.42 Uhr, wo sind die Dirty Dancing Fans? Hier ist Eric Carmen mit Hungry Eyes. Wir haben es alle noch im Kopf. Wir haben die meisten 80er, die meisten 90er, wir haben den besten Rock und Pop und das alles für euch bei der Arbeit. Mein Name ist Steffi.

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11: Vor genau 3 Stunden haben überall die Handys gebimmelt in Deutschland und die Sirenen geheult. Es ist bundesweiter Warntag. Eins unserer Themen jetzt.
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13: Schönen guten Tag. Die Deutsche Bahn meldet Verspätung. Die Generalsanierung von wichtigen Strecken wird länger dauern als geplant. Das hat Bahnchefin Palla angekündigt. Konkrete Jahreszahlen nannte sie aber nicht. Mehr von Daniel Bornberg.
14: Eigentlich sollten bis Mitte der 2030er Jahre die 40 Hauptstrecken fertig sein. 4 Großbaustellen pro Jahr, das war der Plan. Zu viel, sagt Bahnchefin Palla. Ein weiterer Grund, es ist noch nicht klar, wie viel Geld der Bund in Summe für die Sanierungen zur Verfügung stellen wird. Gerade wird das Konzept geupdatet und mit dem Verkehrsministerium abgestimmt. Palla sagt auch, wir müssen Bauen und Fahren besser verzahnen.
13: Der August war weltweit so warm wie noch kein Monat zuvor seit Beginn der Wetteraufzeichnungen. Die Durchschnittstemperatur lag 1,65 Grad über dem vorindustriellen Niveau. Eine Folge des menschengemachten Klimawandels, sagen die Experten des EU-Klimadienstes Copernicus. Und nun weitere Meldungen in Kürze. Schrillende Handys, heulende Sirenen. In Deutschland sind heute 11 Uhr die Warnsysteme für den Katastrophenfall getestet worden. Bund, Länder und Kommunen lösten am bundesweiten Warntag über diverse Kanäle einen Probealarm aus. Es ist ein Trump-Move, der mal wieder für Kopfschütteln sorgt. Der US-Präsident verspricht den Bürgern jeweils $5.000, wenn bei den wichtigen Zwischenwahlen die Republikaner gewinnen. So will er verhindern, dass die Republikaner ihre dünne Mehrheit im Kongress verlieren. Das Who is Who der Radioszene trifft sich heute in Hamburg. Dort wird der Deutsche Radiopreis verliehen. Es ist die wichtigste Auszeichnung für Radiomacher in Deutschland. In 10 Kategorien werden zum Beispiel die besten Morningshows, die beste Comedy oder das beste Informationsformat ausgezeichnet.
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11: Hier ist das Wetter für uns in Baden-Württemberg. Es ist fast überall freundlich und wird noch freundlicher über den restlichen Nachmittag und reißt öfter mal auf. Also Wolken und blauer Himmel sind durchaus drin. Aktuell haben wir in Esslingen 20, Schorndorf 20 und Offenburg schon 21 Grad. 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Achtung auf der B29 Stuttgart-Ahlen. Zwischen Möcklingen Süd und Ost liegt ein großer Stein auf der linken Spur. Und auf der B464 Böblingen Richtung Reutlingen hat es vorhin gekracht. Die Bundesstraße ist zwischen dem Abzweig nach Böblingen und Holzgerlingen gesperrt im Moment. Die aktuellsten Blitzer stehen an der A831 am Autobahnkreuz Stuttgart Richtung Vaihingen, also kurz hinterm Kreuz, das sind 100. Und in Groß-Ingersheim, Kreis Ludwigsburg, stehen sie in der Bietigheimer Straße. Eure Staus, eure Blitzer per Telefon und WhatsApp geht immer kostenlos 0800 24 7 1077.
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11: Der König ist tot, es lebe der König. Hier kommt Paranoid von Black Sabbath mit Ozzy Osbourne. Wir haben die meisten 80er, die meisten 90er, die meiste Musik. Schönen Donnerstag.
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1: New Jersey 1986. John Bon Jovi sitzt zusammen mit Bandkollege Richie Sambora und Songwriter Desmond Child im Keller von Richies Eltern.
2: Richie, Essen fertig.
1: Die Jungs schreiben an neuen Songs. Alle stehen unter Druck. Denn nach ihrem gefeierten Debütalbum war die letzte Platte ein totaler Flop. Und weil sie unbedingt Kohle brauchen, schreiben Bon Jovi mit Desmond Child Songs für andere Bands. Heute sitzen sie an Songs für die kanadische Band Loverboy. Shot Through the Heart steht ab sofort als Zeile im Raum. Und plötzlich sagt John Bon Jovi, hey, diesen Song kriegt nicht Loverboy. Diesen Song spielen wir. You Give Love a Bad Name wird die erste Nummer 1 Single der Band und hält sich 24 Wochen lang in den Charts. Heute ist der Song bester Rock und Pop.
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24: Das Wetter für uns in Baden-Württemberg, das ist heute fantastisch, überwiegend sonnig. Aktuell sind es in Waiblingen 20, Vaihingen-Enz 20, Heidelberg 21 Grad. Morgen bekommen wir auch wieder mehr Sonne als Wolken bei 19 bis 25 Grad. Auch der Samstag wird sonnig, sogar noch wärmer. Erst Sonntag wird es dann wieder wechselhafter. 14.33 Uhr, die neue 107.7 Verkehrsservice. Weil so viel los ist, hier mal nur die Gefahrenmeldungen aktuell. Achtung Autofahrer auf der A7 Ulm Richtung Würzburg. Zwischen Firngrundtunnel und Dinkelsbühl-Fichtenau. Gegenstände auf der linken und mittleren Spur. Achtung bitte auf der A8 Ulm Richtung Stuttgart zwischen Märklingen und Rastplatz Widderstall. Da liegen Gegenstände auf der rechten Spur. Achtung auf der 81 Stuttgart Richtung Heilbronn. Da haben wir ja gleich drei Sachen. Zum einen zwischen Mundelsheim und Ilsfeld eine Unfallstelle, dann zwischen Ilsfeld und Heilbronn unter Gruppenbach eine Unfallstelle. Die ist jetzt allerdings schon auf die Standspur zumindest verlagert worden. Und auf der 81 im weiteren Verlauf Heilbronn Richtung Würzburg zwischen Weinsberg-Ellhofen und Kreuz Weinsberg. Bergungsarbeiten auf der rechten Spur in der Baustelle. Deshalb auf den ganzen Abschnitt auf Stop and Go. Eure Staus, eure Blitzer. Immer kostenlos 0800 24 7 1077. Gute Fahrt. Begleiten euch durch diesen sonnigen Donnerstag natürlich mit den meisten 80ern, den meisten 90ern, mit der meisten Musik. Ich bin Christian Krack und jetzt gibt's Classic Rock von den Heroen von Pink Floyd, Another Brick in the Wall.
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So muss das bei der neuen 107.7. Viertel vor drei gleich am Donnerstag. Ich kann das Wochenende sehen von hier aus. Und hier ist Phil Collins.

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2: Erste Erfolge für die Taskforce Finanzkriminalität in Baden-Württemberg. Das ist eines unserer Themen jetzt. Es ist Donnerstagnachmittag, 15 Uhr.
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4: Schönen guten Tag. Die Generalsanierung des Schienennetzes der Deutschen Bahn zieht sich länger hin als geplant. Gerade wird das Konzept angepasst und mit dem Verkehrsministerium besprochen, so Bahnchefin Paller. Eigentlich sollten bis Mitte der 2030er Jahre die 40 Hauptstrecken komplett saniert sein. 4 Großbaustellen pro Jahr waren der Plan. Zu viel, sagt Paller. Sie begründet die Planänderung auch damit, dass noch nicht klar ist, wie viel Geld der Bund zur Verfügung stellen wird. Am Montag startet das neue Schuljahr in Baden-Württemberg. Nach zuletzt schwachen Ergebnissen der Schüler bei der PISA-Studie erklärt Kultusminister Andreas Jung, warum die Bildung der Kinder höchste Priorität haben muss.
5: Wir sind Kinderland. Wir haben den Anspruch, für jedes Kind, für jeden Jugendlichen, für alle Schülerinnen und Schüler die besten Chancen, die besten Perspektiven zu eröffnen, ihnen das Beste mitzugeben. Es werden ja die Grundlagen in Bildung und Förderung gelegt dafür, dass wir die besten Ingenieurinnen und Ingenieure, Handwerkerinnen und Handwerker haben, dass hier Innovationen entstehen. Deshalb ist es so wichtig, dass wir diese Grundlagen legen.
4: Und nun weitere Meldungen in Kürze. Fast jeder Zweite in Deutschland beklagt, dass sich die hausärztliche Versorgung verschlechtert hat. Das zeigt eine Umfrage für den Hausärzteverband, schreibt die Rheinische Post. Der Verband fordert deshalb, einige Sparmaßnahmen zurückzunehmen und die Ärzte durch weniger Bürokratie und Nachweispflichten zu entlasten. Geld für Wählerstimmen, das ist in einer Demokratie natürlich ein No-Go. US-Präsident Trump ist das egal. Er verspricht den US-Bürgern jeweils $5.000, wenn die Republikaner die wichtigen Zwischenwahlen gewinnen. Die könnten ihre dünne Mehrheit im Kongress verlieren. 78 Millionen Euro. So viel Vermögen hat die Taskforce Finanzkriminalität in Baden-Württemberg in ihrem ersten Jahr sichergestellt. Die Spezialeinheit verfolgt Geldflüsse, um kriminelle Netzwerke aufzudecken und ihnen Gewinne zu entziehen. Künftig soll sie weiter ausgebaut werden.
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2: Das Wetter für uns in Baden-Württemberg, ja, das ist heute überwiegend sonnig. Herrlich, oder? Morgen bekommen wir auch mehr Sonne als Wolken bei 19 bis 25 Grad. Der Samstag auch sonnig, sogar noch wärmer. Erst Sonntag wird es dann wieder wechselhafter. 15 Uhr und 2 Minuten. Achtung Autofahrer, hier ist die 107.7 mit dem Verkehrsservice. A8 Stuttgart Richtung Ulm zwischen Degerloch und Flughafen Messe. Defekter LKW. Achtung auf der A8 Stuttgart Richtung Ulm zwischen Flughafen Messe und Neuhausen. Dann nochmal eine ungesicherte Unfallstelle auf der rechten Spur. Achtung auf der 81 Stuttgart Richtung Heilbronn zwischen Mundelsheim und Ilsfeld. Immer noch die Unfallstelle und im weiteren Verlauf der 81 Heilbronn Richtung Würzburg zwischen Weinsberg-Ellhofen und Kreuz Weinsberg. Bergungsarbeiten auf der rechten Spur in der Baustelle. Deshalb stockt es da auch auf mehreren Kilometern. Und Olaf hat noch einen Unfall entdeckt und einen daraus resultierenden Stau. B27 laufen am Neckar Richtung Heilbronn. An der Abfahrt nach Heilbronn Stadtmitte auf beiden Spuren geht's da also kaum voran. Danke Olaf für den Hinweis. Eure Staus, eure Blitzer, immer kostenlos 0800 24 700 77. Gute Fahrt.
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2: Schafft's noch gut an diesem sonnigen Donnerstagnachmittag. Wir sind bei euch mit den meisten 80ern gleich Hard und Alone. Und jetzt Chicago und You're the Inspiration. Ich bin Christian Krack. Hey!
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0: Die Dire Straits, Walk of Life. Kaum ein Wölkchen am Himmel und dazu besten Rock und Pop im Radio. Das Leben könnte kaum schöner sein. Wobei, wollt ihr Geld haben?
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0: Es ist anscheinend immer noch nicht zu allen durchgedrungen in Baden-Württemberg. Ihr könnt uns ja wieder eure Rechnungen schicken. Entweder über die neue 107.7.de oder direkt übers Handy, über unsere neue 107.7-App. Das kann wirklich alles Mögliche sein. Autoreparatur, Haartransplantation, falls nötig. Ja, wir hatten alles schon. Oder natürlich auch gerne Hotelrechnung. Die von Dennis aus Oppenweiler haben wir heute Mittag um 12 übernommen. Der war in Italien Urlaub.
2: Das ist ja super. Wir sind gerade eben zurückgekommen von dem Urlaub.
3: Was heißt gerade eben?
2: Ja, wir sind vielleicht, wenn es hochkommt, 20 Minuten da.
3: Ach nee, komm.
2: Ja.
3: Und schon gehört und rechtzeitig angerufen. Herzlichen Glückwunsch.
2: Ja, natürlich. Wir haben schon die ganze Zeit am Radio gehangen und haben gehofft natürlich, dass wir gezogen werden.
0: Ja, Glückwunsch nochmal an Dennis und an seine Familie. Ihr habt alles richtig gemacht. Rechnung geschickt und dann gibt es ja sogar 3 Gewinnchancen täglich bei uns. Um 7, 12 und gleich bei mir auch wieder um 16 Uhr. Ja, und hört ihr, dass wir euch gezogen haben, müsst ihr innerhalb von 3 Songs ganz schnell hier im Studio anrufen. Zack, dann geht eure Rechnung auf uns. Über unsere neue 107.7-App könnt ihr uns übrigens auch im Urlaub weltweit hören. Ne? So einfach ist es. Also, ich wünsche euch ganz viel Glück. Jetzt gibt's die meisten 80er mit Toto und Africa. 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
1: Das Wetter für uns in Baden-Württemberg ist heute ja nahezu makellos sonnig. Aktuell sind dabei in Sindelfing 19 Grad, 20 in Schorndorf, 18 Grad in Ellwangen-Jagst. Morgen bekommen wir auch wieder viel Sonne, da wird sogar wieder ein bisschen wärmer. Sehr erfreulich, 19 bis 25 Grad. Samstag, je nachdem am Rhein, sogar bis zu 27 Grad. Erst am Sonntag wird es dann wieder wechselhafter. 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Achtung Autofahrer auf der A8 Stuttgart Richtung Karlsruhe zwischen Degerloch und Kreuz Stuttgart. Ungesicherte Unfallstelle. Achtung auf der A8 Stuttgart Richtung Ulm zwischen Flughafen Messe und Neuhausen. Unfallstelle, rechte Spur. Achtung auf der 81 Stuttgart Richtung Heilbronn zwischen Mundelsheim und Ilsfeld. Unfallstelle. Und auf der 81 Heilbronn Richtung Würzburg zwischen Heilbronn unter Gruppenbach und Weinsberg-Ellhofen. Nochmal ein defekter LKW auf der rechten Spur. Habt ihr noch was gesehen? Eure Staus, eure Blitzer? Immer kostenlos. 0800 24 7 107 7. Gute Fahrt. Ab geht's durch den Donnerstagnachmittag mit den meisten 80ern, den meisten 90ern, mit der meisten Musik. Ich bin Christian Krag. Jetzt gibt's Queen für euch. Aus den 80ern, das ist I Want It All.
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0: 80er mit Status Quo in eurem Radio in die Arminau mit bestem Rock und Pop begleiten wir euch durch diesen schönen Donnerstag, 15.43 Uhr am Bar.
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0: Täglich gegen 3:45 spiele ich ja Songs für euch, die euch so richtig nach vorn bringen sollen. Ja, also gerade wenn ihr, was weiß ich, seit dem Schokocroissant zum Kaffee vorhin vielleicht so einen leichten Müdigkeitseinbruch verspürt. Aber wenn der Blutzuckerspiegel absackt, ja, dann steigere ich euren Blutdruck. Jetzt zum Beispiel mit den US-Rockern vom Three Doors Down. Kennt ihr natürlich alle von Here Without You, aber die machen natürlich nicht nur Rockballaden. Hier sind sie jetzt von 2008 für euch. Hier sind Three Doors Down und It's Not My Time.

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0: Baden-Württemberg. Die Taskforce Finanzkriminalität war im ersten Jahr schon ziemlich erfolgreich. Das ist eines unserer Themen jetzt. Es ist Donnerstagnachmittag, 16 Uhr.
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2: Schönen guten Tag. Die Deutsche Bahn meldet Verspätung. Die Generalsanierung von wichtigen Strecken wird länger dauern als geplant. Das hat Bahnchefin Palla angekündigt. Konkrete Jahreszahlen nannte sie aber nicht. Mehr von Daniel Bornberg.
3: Eigentlich sollten bis Mitte der 2030er Jahre die 40 Hauptstrecken fertig sein. 4 Großbaustellen pro Jahr, das war der Plan. Zu viel, sagt Bahnchefin Palla. Ein weiterer Grund, es ist noch nicht klar, wie viel Geld der Bund in Summe für die Sanierungen zur Verfügung stellen wird. Gerade wird das Konzept geupdatet und mit dem Verkehrsministerium abgestimmt. Palla sagt auch, wir müssen Bauen und Fahren besser verzahnen.
2: Am Montag startet das neue Schuljahr in Baden-Württemberg. Nach zuletzt schwachen Ergebnissen der Schüler bei der PISA-Studie erklärt Kultusminister Andreas Jung, warum die Bildung der Kinder höchste Priorität haben muss.
4: Wir sind Kinderland. Wir haben den Anspruch für jedes Kind, für jeden Jugendlichen, für alle Schülerinnen und Schüler, die besten Chancen, die besten Perspektiven zu eröffnen, ihnen das Beste mitzugeben. Es werden ja die Grundlagen in Bildung und Förderung gelegt dafür, dass wir die besten Ingenieurinnen und Ingenieure, Handwerkerinnen und Handwerker haben, dass hier Innovationen entstehen. Deshalb ist so wichtig, dass wir diese Grundlagen legen.
2: Und nun weitere Meldungen in Kürze. An Schulen in Norwegens Hauptstadt Oslo sind Brillen mit eingebauten Kameras ab sofort verboten. So soll verhindert werden, dass Kinder zu Statisten in der Datensammlung des Facebook-Mutterkonzerns Meta werden, heißt es von der Stadtverwaltung. Auch hierzulande wird über den Umgang mit den sogenannten Smart Glasses diskutiert. 78 Millionen Euro. So viel Vermögen hat die Taskforce Finanzkriminalität in Baden-Württemberg in ihrem ersten Jahr sichergestellt. Die Spezialeinheit verfolgt Geldflüsse, um kriminelle Netzwerke aufzudecken und ihnen Gewinne zu entziehen. Künftig soll sie weiter ausgebaut werden. Heute wird der Deutsche Radiopreis verliehen, sozusagen die Oscars für Radiomacher. Aus 430 Bewerbungen hat ein Komitee die besten 42 ausgewählt. Unter anderem gibt es Preise für die besten Newcomer, das beste Musikformat oder das beste Interview.
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0: Das Wetter für uns in Baden-Württemberg ist heute ja eigentlich so gut wie überall richtig schön sonnig. Nur so ein paar Wölkchen ziehen durch. Morgen bekommen wir auch mehr Sonne als Wolken bei 19 bis 25 Grad. Der Samstag auch sonnig, sogar noch wärmer. Erst Sonntag wird es dann wieder wechselhafter. 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Achtung Autofahrer auf der A8 Stuttgart Richtung Ulm zwischen Flughafen Messe und Neuhausen. Immer noch die Unfallstelle auf der rechten Spur. Achtung auf der 81 Stuttgart Richtung Heilbronn zwischen Mundelsheim und Ilsfeld. Immer noch die Unfallaufnahme und da auch ein bisschen Rückstau. Außerdem stockt's A8 Dauerbaustelle bei Pforzheim in beide Richtungen schon wieder 4 Kilometer. Und auch an den ganzen anderen Dauerbaustellen geht's auch schon wieder los. Habt ihr noch was gesehen? Eure Staus, eure Blitzer, immer kostenlos. 0800 24 7 1077. Gute Fahrt. 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
0: Her mit euren Rechnungen, also egal ob Autoreparatur, die neue E-Gitarre oder habt ihr noch die Rechnungen für die Flugtickets vom Sommerurlaub auf dem Handy, einfach direkt hochladen über unsere neue 107.7 App und täglich um 7, 12 und 16 Uhr auf euren Namen im Radio achten. Mein Name ist Christian Krack und ich darf jetzt hier die dritte Rechnung des Tages ziehen. Aha. Das ist eine sehr Heidenheim-lastige Rechnung, ja? Denn die Rechnung kommt aus Heidenheim und Es geht, ja, wenn ich das richtig sehe, um eine Dauerkarte für den ersten FC Heidenheim. Die spielen ja mittlerweile in Liga 2. Melanie Rahm aus Heidenheim, die 125 Euro für deine Dauerkarte möchten wir jetzt gern übernehmen. Deshalb ruf schnell an, die kostenlose neue 107.7 Studio Hotline 0800 24 7 1077. Innerhalb von 3 Songs musst du in der Leitung sein, dann zahlen wir sehr, sehr gerne. Melanie Rahm aus Heidenheim.

0: bester Rock und Pop mit Shakespeare's Sister am Donnerstagnachmittag. Hello, turn your radio on. Ja, Radio anmachen ist immer gut, also gerade wenn ihr uns eine Rechnung geschickt habt.
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0: Jetzt wollen wir die Dauerkarte für den ersten FC Heidenheim in der zweiten Fußball-Bundesliga übernehmen. Melanie Rahm aus Heidenheim hat uns die Rechnung dafür geschickt. Geht übrigens über die neue 107.7.de und natürlich auch direkt vom Handy über unsere neue 107.7 App. Und sollten wir um 7, 12 oder um 16 Uhr eure Rechnung ziehen, müsst ihr innerhalb von 3 Songs hier anrufen. Ja, dann gibt's Kohle. Hat Melanie das getan? Ich werde es jetzt herausfinden. Hier ist die neue 107.7. Ich bin Christian Krack. Hallo?
2: Ja, hier ist die Melli aus Heidenheim.
0: Melli, die 125 Euro für deine Dauerkarte geht auf uns.
2: Ja, mega.
0: Sehr gut.
2: Danke. Super, klasse.
0: Ich nehme an, das ist ein Stehplatz bei der Kohle.
2: Richtig, genau.
0: Ja, sag mal, wie sehr schmerzt dich eigentlich noch der Abstieg als Heidenheim-Fan aus der Bundesliga?
2: Ein kleines bisschen vielleicht noch, aber ja, wir werden uns wieder hocharbeiten.
0: Ja, ich habe mal geguckt, sieht gut aus. Zweitligatabelle, steht ihr nach 4 Spieltagen auf Platz 3. Das fängt ja schon mal gut an, ne?
2: Ja, auf jeden Fall. So können wir weitermachen.
0: Ich wünsche euch natürlich deshalb nicht weniger als den direkten Wiederaufstieg in die Bundesliga und sag nochmal Glückwunsch zur bezahlten Rechnung.
2: Ja, vielen lieben Dank. Super, freut mich. Danke.
0: Ja, Baden-Württemberg, vielleicht steigt ihr ja auch schon morgen früh um 7 in die Riege unserer Rechnungsgewinner auf. Deshalb unbedingt Radio einschalten. Viel Glück.
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16: Das Wetter für uns in Baden-Württemberg, ja, das ist ja heute fast durchweg sonnig. Aktuell sind es in Filderstadt 20, Fellbach 20, Bad Mergentheim 21 Grad. Morgen bekommen wir auch mehr Sonne als Wolken, 19 bis 25 Grad. Der Samstag, der wird sogar noch wärmer, bis zu 27 Grad am Rhein. Ja, und erst am Sonntag wird es dann wieder wechselhafter. Genau, 16:30, die neue 177 Verkehrsservice. Es gibt schon wieder Stau an den ganzen Dauerbaustellen. Außerdem Achtung, Autofahrer, auf der A8 Karlsruhe Richtung Stuttgart zwischen Leonberg West und Dreieck Leonberg. Ungesicherte Unfallstelle, rechte Spur. Achtung auf der A8 Ulm Richtung Stuttgart zwischen Wendlingen und Esslingen. Liegen gebliebener LKW, rechte Spur. Achtung auf der 81 Stuttgart Richtung Heilbronn zwischen Mundelsheim und Ilsfeld. Unfallaufnahme. Achtung auf der 81 Heilbronn Richtung Stuttgart zwischen Ludwigsburg Nord und Ludwigsburg Süd. Defekter LKW auf der rechten Spur, da ist Rückstau natürlich vorprogrammiert. Eure Staus, eure Blitzer, immer kostenlos her damit. 0800 24 7 177. 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Ich bin Christian Krack und jetzt geht's in die 80er nach Sylt, sozusagen zu den Ärzten. Hier ist Westerland.
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Something Breakfast at Tiffany's hatten nur einen Erfolg, dafür einen gewaltigen. Und diese Band hier hatte natürlich unzählige Erfolge. Hier sind Queen bei der neuen 107.7 Besser Rock und Pop jetzt für euch mit We Will Rock You. 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
6: Die baden-württembergische Taskforce Finanzkriminalität kann erste Erfolge aufweisen. Eines unserer Themen jetzt. Es ist Donnerstagnachmittag, 17 Uhr.
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7: Schönen guten Tag. Trotz der Sparmaßnahmen im Bundeshaushalt will Bildungsministerin Prien die Bildung stärken. Vor allem im frühkindlichen Bereich. Dort müssten Eltern unterstützt werden, damit alle in der Schule die gleichen Chancen haben. Nicole Golke von den Linken ließ dagegen kein gutes Haar an der schwarz-roten Bildungspolitik und ging mit Prien hart ins Gericht.
8: Dann geben Sie irgendwelche Interviews, wo Sie erzählen, dass Sie erstaunt sind, dass Bildung bei den Eltern zu wenig Stellenwert genießt. Das ist verrückt. Bei Ihnen genießt die Bildung keinen Stellenwert. Sie lassen die Menschen im Regen stehen. Und ich finde das frech, was Sie hier behaupten.

0: zwar wahr. Keiner.
1: Nach der Landtagswahl will die AfD in Sachsen-Anhalt notfalls auch nur mit einer Stimme Mehrheit regieren. Das hat Spitzenkandidat Siegmund erklärt. Es würden Gespräche mit Abgeordneten unterschiedlicher Parteien geführt. Wichtig sei, dass die AfD ihre Kernpunkte durchbekomme. 78 Millionen Euro. So viel Vermögen hat die Taskforce Finanzkriminalität in Baden-Württemberg in ihrem ersten Jahr sichergestellt. Die Spezialeinheit verfolgt Geldflüsse, um kriminelle Netzwerke aufzudecken und ihnen Gewinne zu entziehen. Künftig soll sie weiter ausgebaut werden. Und nun weitere Meldungen in Kürze. Der August war weltweit so warm wie noch kein Monat zuvor seit Beginn der Wetteraufzeichnungen. Die Durchschnittstemperatur lag 1,65 Grad über dem vorindustriellen Niveau. Eine Folge des menschengemachten Klimawandels, sagen die Experten des EU-Klimadienstes Copernicus. Weg mit dem Cookie-Banner, das fordern Verbraucherorganisationen. Sie machen sich dafür stark, die Cookie-Banner durch eine einzige Voreinstellung im Browser zu ersetzen. In der EU gibt es bereits entsprechende Pläne, doch die Werbeindustrie lehnt sie ab. Die Bayern und RB Leipzig starten heute in die neue Champions-League-Saison. Die Leipziger müssen zum Auftakt in Italien gegen Como ran, die Münchner zu Hause gegen den norwegischen Club Bodø/Glimt. Anstoß bei beiden Spielen ist 21 Uhr.
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3: Das Wetter für uns in Baden-Württemberg ist heute überwiegend sonnig. Morgen bekommen wir auch mehr Sonne als Wolken bei 19 bis 25 Grad. Samstag viel Sonne bis zu 27 Grad. Erst am Sonntag wird es dann wieder wechselhafter.
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3: 17 Uhr und 2 Minuten, die neue 107.7 Verkehrsservice. Ja, es staut sich in den ganzen Dauerbaustellen. Außerdem Achtung Autofahrer auf der A8 Ulm Richtung Stuttgart. Auf Höhe Rastplatz Kemmental, also es ist zwischen Ulm und Märklingen. Da gibt es jetzt eine vorübergehende Sperrung. Warum, schreibt die Polizei nicht dazu? Wahrscheinlich ein Unfall. Achtung bitte auf der A8 Stuttgart Richtung Karlsruhe zwischen Pforzheim West und Karlsbad. Da liegen Reifenteile auf alle Spuren verteilt. Achtung auf der A8 Karlsruhe Richtung Stuttgart zwischen Leonberg West und Dreieck Leonberg, Unfallstelle rechte Spur. Und Achtung bitte auf der B295 der Ditzinger Straße aus Stuttgart raus Richtung Kalf auf Höhe Weilendorf West. Liegen gebliebenes Auto, rechte Spur. Eure Staus, eure Blitzer. Immer kostenlos 0800 24 7 1077. Gute Fahrt.
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3: Kenny Loggins, Welcome to Hard Light, Falco, Rock Me Amadeus oder Roxette mit The Look. Wir spielen für euch auch in der Spätschicht die meisten 80er. Ich bin Christian Krag, hallo.
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0: Mit bestem Rock und Pop geht's in den Donnerstag Feierabend. 6:09 haben wir an diesem Donnerstag. Ja, der besondere war, ich hoffe, ihr habt euch wie ich von dem Schreck um 11 Uhr erholt, ja, von dem Warntagspiepser. Man weiß ja irgendwie vorher, dass der kommt und irgendwie ist man dann doch überrascht. Vor den beiden Herren jetzt, da sollte ich euch vielleicht auch warnen.
1: 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Jetzt versucht ein Engländer, Schwäbisch zu lernen. Steven lernt Schwäbisch. Und hier sind Steven und Urschwabe Jens.
2: Hi Jens.
3: Hi, grüß dich Steven.
2: Was ist bitte mein neues Wort für heute?
3: Ja, komischerweise habe ich da an dich gedacht. Das Wort für heute ist speckig.
2: Ich habe etwas anderes erwartet, als du gerade gesagt hast. Du hast an mich gedacht. Ich dachte, so ein schönes Wort, der volle Inspiration ist, der klingt goldig zum Beispiel oder sexy,
3: mit dir
2: irgendwas. Oder schlau, irgendwas in die Richtung. Und jetzt kommst du mir speckig. Und das ist das Gegenteil, was ich mir vorstellen kann, weil ich bin nicht speckig, ich bin ziemlich, ich würde nicht sagen dunn, aber schmal oder nicht, auch schmal. Viele Muskeln, ein bisschen wie ein Baywatch, weißt du, so ein Lifeguard. So sehe ich aus.
3: Natürlich. Ja, natürlich. Ich sehe dich, du weißt es schon, oder? Ich kann dir gleich sagen, speckig kann man natürlich auch verwenden, wenn jemand
2: ein bisschen was an die Rippen hat.
3: Ja, ein bisschen was dran hat, sagt man speckig auch. Aber wenn es jetzt so heiß ist und du glänzt wirklich wie eine Speckscheibe, wirklich, dass man sagt,
2: wirklich?
3: Ja, deswegen denke ich da auch an dich. Wisch mal ober deine Glatze ab, weil das ist speckig. Und das heißt, ich möchte da nicht hinfassen, ich möchte auch nicht, dass du das irgendwo hindrückst. Deswegen abwischen, weil speckig.
2: Alles klar, das ist sehr verwirrend für mich, weil ich denke an Speck. Aber so ist Schwäbisch manchmal. Vielen Dank, bis morgen.
3: Ist sehr schwer zu verstehen. Bis morgen.

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1: Das Wetter für uns in Baden-Württemberg. Aktuell sind es in Leonberg sonnige 19, in Waiblingen 20, in Heidelberg 21 Grad. Auch in der Nacht ziehen kaum Wolken durch. Tiefstwerte liegen bei 11 bis 7 Grad. Stellenweise geht es im Nebel in der Nacht auf 3 Grad runter. Holla! Morgen ist es aber wieder meistens sonnig, wird schon etwas wärmer. 19 bis 25 Grad. Der Samstag wird sonnig und noch wärmer. Erst am Sonntag wird es dann wieder wechselhafter. 17.31 Uhr, die neue 107.7 Verkehrsservice. Achtung Autofahrer auf der A7 Ulm Richtung Würzburg zwischen Firngrundtunnel und Dinkelsbühl-Fichtenau. Defekter LKW und Reifenteile. Achtung auf der A8 Ulm Richtung Stuttgart auf Höhe Rastplatz Kemmental. Anscheinend immer noch die vorübergehende Sperrung. So vorübergehend ist sie gar nicht. Achtung auf der B10 Stuttgart-Ulm zwischen Hafen Süd und Mettingen, ein Fußgänger. Und der größte Stau im Moment, A8 Dauerbaustelle bei Pforzheim in beide Richtungen, gut 7 Kilometer. Eure Staus, eure Blitzer, immer kostenlos. 0800 24 7 1077. Wo es denn geht, eine gute Fahrt. Oh. Wir begleiten euch in den Donnerstag-Feierabend mit den meisten 80ern, den meisten 90ern, mit der meisten Musik. Ich bin Christian Krack und hier ist die unvergessene Bonnie Tyler für euch. Das ist Holding Out for a Hero.
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Immer wieder genial, Nirvana. Die meisten 90er. Smells like Teen Spirit. Hier ist die neue 107.7, besser Rock und Pop um 17.41 Uhr. Michael Jackson. Der war ja auch schon in den 80ern immer mal wieder in Deutschland und da hat er das Autokennzeichen von Baden-Baden gesehen, das heißt ja BAD, und hat sich gefragt, Mensch, was bedeutet das eigentlich? Oder auf Englisch dann gesungen, Who's Bad?

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15: Trotz Internet und Fernsehen, Radio ist nach wie vor extrem beliebt und das wird heute groß gefeiert. Das ist eines unserer Themen. Jetzt ist es Donnerstagabend, 18 Uhr.
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16: Schönen guten Abend. Die Debatte um sogenannte Smart Glasses, also Brillen mit Kameras, nimmt auch in Deutschland immer mehr an Fahrt auf. In Norwegens Hauptstadt Oslo hat man bereits die Reißleine gezogen. An Schulen sind die Brillen ab sofort verboten. Die Stadt will verhindern, dass Kinder zu Statisten in der Datensammlung des Facebook-Mutterkonzerns Meta werden, heißt es. Schleswig-Holsteins Datenschutzbeauftragte Marit Hansen begrüßt das und sagte uns:
17: Deswegen ist es auch sehr gut, dass das jetzt diskutiert wird und man sich wirklich überlegt, wann ist es sinnvoll, wann nicht. Aber nicht einfach eine Welt hat, wo jeder jeden die ganze Zeit filmt oder einige auch gar nichts damit anfangen können und eben auch im öffentlichen Raum man dem ausgesetzt ist und sich nachher bei TikTok oder bei Facebook oder so wiederfindet.
16: Die Deutsche Bahn meldet Verspätung. Die Generalsanierung der 40 Hauptstrecken wird länger dauern als geplant. Das hat Bahnchefin Palla angekündigt. Konkrete Jahreszahlen nannte sie nicht. Ursprünglich sollten die Strecken Mitte der 2030er Jahre fertig saniert sein. Und nun weitere Meldungen in Kürze. Ungeachtet der schlechten PISA-Ergebnisse wird im Bildungsetat gekürzt. Bildungsministerin Prien erklärte im Bundestag, es seien schon Maßnahmen auf den Weg gebracht worden, es dauere aber, bis die wirken. Prien erntete scharfe Kritik, Bildung genieße bei Prien keinen Stellenwert, so die linken Abgeordnete Gulke. Es ist ein Trump-Move, der mal wieder für Kopfschütteln sorgt. Der US-Präsident verspricht den Bürgern jeweils $5.000, wenn bei den wichtigen Zwischenwahlen die Republikaner gewinnen. So will er verhindern, dass die Republikaner ihre dünne Mehrheit im Kongress verlieren. Das Who is Who

0: Der Radioszene trifft sich heute in Hamburg. Dort wird der Deutsche Radiopreis verliehen. Es ist die wichtigste Auszeichnung für Radiomacher in Deutschland. In 10 Kategorien werden zum Beispiel die besten Morningshows, die beste Comedy oder das beste Informationsformat ausgezeichnet.
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2: Das Wetter für uns in Baden-Württemberg ist so gut wie überall sonnig. Auch in der Nacht ziehen kaum Wolken durch. Tiefstwerte liegen bei 11 bis 7 Grad. Stellenweise geht es im Nebel auch mal auf 3 Grad runter. Morgen ist es wieder meistens sonnig, wird etwas wärmer als heute, 19 bis 25 Grad. Der Samstag, der wird sonnig, noch wärmer. Erst Sonntag wird es dann wieder wechselhafter. Die neue 107.7 Verkehrsservice, 18:02 haben wir. Achtung Autofahrer, auf der A5 Karlsruhe Richtung Basel. Zwischen Karlsruhe Süd und Rastatt Nord, ungesicherte Unfallstelle, linke Spur. Achtung auf der A8 Ulm Richtung Stuttgart, zwischen Merklingen und Hohenstadt, ungesicherte Unfallstelle, linke Spur. Achtung auf der 81 Singen Richtung Stuttgart, zwischen Kreuzböblingen-Hulb und Böblingen-Ost, Metallteile. Und der größte Stau aktuell, A8 Stuttgart Richtung Karlsruhe, zwischen Pforzheim Süd und Pforzheim Nord, noch 5 Kilometer Stop and Go, wegen der Dauerbaustelle. Eure Staus, eure Blitzer, immer kostenlos, 0800 24 7 107 7, gute Fahrt.
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2: Ich bin Christian Krack. Schönen guten Abend am Donnerstag. Ja, wer knackt heute meine schnellen Fragen zum Weltgeschehen? Wer will unsere schicke schwarze neue 107.7 Tasse bald sein eigen nennen dürfen? Ja, die Einstiegsfrage, die verrate ich euch wie immer jetzt schon mal. Und Achtung, es ist vielleicht nicht ganz leicht, ja, aber die können auch nicht Fußballfans beantworten. Ganz wichtig. Gestern hat ja der VfB Stuttgart in der Champions League gegen Stavanger gewonnen. Heute spielen die Bayern gegen Bodø Glimt. Was haben denn Bodø und Stavanger gemeinsam? Wie gesagt, es geht mir dabei nicht um Fußball. Was haben Bodø und Stavanger gemeinsam? Wisst ihr das und etwas mehr? Jetzt kostenlos anrufen und mitspielen auf der 0800 24 7 107 7.

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0: die Bloodhound Gang. Besser Rock und Pop um 7:09. Schönen Donnerstag, Feierabend euch.
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0: Ich bin Christian Krack. Hallo, wer will mich heute knacken?
2: Hallo, hier ist der Andi.
0: Andi, woher kommst du?
2: Aus Ludwigsburg.
0: Ich nehme an, bei dir war heute auch oft sonnig, aber man merkt ja schon, es wird Herbst. Ich hätte ja gerne noch länger Sommer. Wie geht's dir so mit dem Herbst?
2: Ja, also Sommer wäre mir schon lieber, sagen wir mal so.
0: Jetzt blüht dir jedenfalls erstmal bei mir mein Fragenhagel. 25 Sekunden Zeit, 5 Fragen zum Weltgeschehen stelle ich dir. 4 musst du aber noch richtig beantworten, dann hast du ja schon gewonnen. Und wenn du mal was nicht weißt, sagst du schnell weiter oder rätst kurz.
2: Okay.
0: Gestern hat ja der VfB Stuttgart in der Champions League gegen Stavanger gewonnen. Heute spielen die Bayern gegen Bodø Glimt. Was haben denn Bodø und Stavanger gemeinsam?
2: Sind beide aus Norwegen.
0: Genau. Womit will Donald Trump die Wähler für die Midterm-Wahlen im November bestechen? $5,000 pro Kopf oder Tankgutscheine?
2: $5,000 pro Kopf?
0: Ja. Model San Diego Pot wird heute 23. Wie heißt seine berühmte Mutter?
2: Verona.
0: Ja. US-Rock-Gitarrist Joe Perry wird heute 76, gemeinsam mit Sänger Steven Tyler. Ist er bei welcher Band?
2: Oh mein Gott. Kiss?
0: Aerosmith. Auch morgen wollen wir wieder 3 eurer Rechnungen bezahlen. Immer 7, 12 und wie viel Uhr?
2: 7, 12 und 16 Uhr?
0: Ja, sehr gut. Aber gerade noch, genau, Mensch, du. Damit hast du 4 von 5 richtig, die hast du gebraucht. Du hast den Krack geknackt, Andi aus Ludwigsburg. Du wirst natürlich auch aufgenommen in unsere neue 107.7 Hall of Fame. Möge dir Donald Trump nach diesem souveränen Sieg einfach mal $5,000 aus seinem Privatvermögen überweisen und nicht aus Steuergeldern.
2: Ja, vielen Dank.
0: Bis das Geld ankommt, geht auf jeden Fall erstmal unsere schicke schwarze neue 107.7 Tasse zu dir nach Ludwigsburg und dann wünsche ich dir noch einen schönen Spätsommerabend. Ja, wir lesen es jetzt mal so, das Wetter.
2: Gleichfalls. Vielen, vielen Dank.
0: Ja, spiel doch auch mal mit mir eine Runde Knack den Krack. Morgen Abend natürlich vorm Wochenende noch mal kurz nach 6 die Einstiegsfrage hören und ganz schnell anrufen.

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21: Das war... für uns in Baden-Württemberg. Jetzt bin ich selber ganz erschrocken, hatte hier eine Einstellung falsch. Ja, das ist abends noch nett. Aktuell sind es in Esslingen 20, Leinfelden, Echterdingen 20, Calw 20 Grad. Tiefstwerte in der Nacht liegen bei 11 bis 7 Grad. Nur so ganz punktuell, wenn es sehr neblig wird, kann es sogar auf 3 Grad runtergehen. Morgen ist es dann wieder meistens sonnig, 19 bis 25 Grad. Der Samstag, der wird dann noch sonniger, noch ein Ticken wärmer. Erst Sonntag wird es wieder wechselhaft. 18.31 Uhr, die neue 107.7 Verkehrsservice. Achtung Autofahrer auf der A6 Mannheim Richtung Heilbronn. Zwischen Bad Rappenau und Heilbronn unter Eisesheim. Liegen gebliebenes Auto, linke Spur. Achtung auf der 81 Heilbronn Richtung Würzburg. Zwischen Heilbronn unter Gruppenbach und Weinsberg-Ellhofen. Unfallstelle ungesichert auf der Standspur. Außerdem stockt's noch. A8 Stuttgart Richtung Karlsruhe. Zwischen Pforzheim Süd und Pforzheim Nord. Dauerbaustelle. Naja, sind es vielleicht noch so 3 Kilometer. Tendenz fallend. Eure Staus, eure Blitzer, immer kostenlos. 0800 24 7 177. Gute Fahrt. Schönen Donnerstag, Feierabend euch. Wir sind bei euch mit den meisten 80ern, den meisten 90ern, mit der meisten Musik. Ich bin Christian Krack und jetzt gibt's Classic Rock aus den 80ern von Queen, Who Wants to Live Forever.
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Tim und Join Me, bester Rock und Pop hier bei der 907.7. 18.42 Uhr haben wir gegen 17.27 Uhr. Da könntet ihr so zwischen Mannheim und Worms eine leichte Erschütterung gespürt haben. Da gab es ein Erdbeben. Gute Nachricht ist, die Feuerwehr hat bisher da in der Gegend keine Schadensmeldungen reinbekommen. Toi, toi,

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11: Endlich geht's diesen Smart Glasses an den Kragen, zumindest in Norwegen. Das ist eines unserer Themen jetzt. Das ist Donnerstagabend, 19 Uhr.
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13: Schönen guten Abend. Und plötzlich wackelt das Geschirr im Schrank. In der Rhein-Neckar-Region gab es ein Erdbeben. Es war rund um Mannheim und auch in Worms zu spüren. Das Beben hatte eine Stärke von 3,4, heißt es vom Baden-Württembergischen Landesamt für Geologie, Rohstoff und Bergbau. Über mögliche Schäden ist bislang nichts bekannt. Immer wieder kommt es vor, dass Videos im Internet landen, die heimlich mit Smart Glasses aufgenommen wurden. Die norwegische Hauptstadt Oslo greift da jetzt ein und hat die Brillen mit Kameras an Schulen verboten. Auch in Deutschland wird darüber diskutiert. Zur aktuellen Rechtslage sagte uns die Datenschutzbeauftragte von Schleswig-Holstein, Marit Hansen.
14: Generell gilt, dass man nicht gezielt andere Personen aufnehmen darf, egal mit welchem Medium. Bei der Brille ist es so, dass man das ja dann beim Durchgucken möglicherweise schon direkt auslöst. Beim Handy würde man draufhalten, dann sieht man es also mehr, oder bei einer Kamera. Das ist jetzt der große Unterschied. Aber im Prinzip hat sich die Rechtslage nicht geändert.
13: Und nun weitere Meldungen in Kürze. Die Generalsanierung bei der Deutschen Bahn zieht sich länger hin als geplant. Gerade wird das Konzept angepasst und mit dem Bundesverkehrsministerium besprochen, sagt Bahnchefin Paller. Eigentlich sollten bis Mitte der 2030er Jahre die 40 Hauptstrecken komplett saniert sein. Nach der Landtagswahl will die AfD in Sachsen-Anhalt notfalls auch nur mit einer Stimme Mehrheit regieren. Das hat Spitzenkandidat Siegmund erklärt. Es würden Gespräche mit Abgeordneten unterschiedlicher Parteien geführt. Wichtig sei, dass die AfD ihre Kernpunkte durchbekomme, so Siegmund. Die Bayern und RB Leipzig starten heute in die neue Champions-League-Saison. Die Leipziger müssen zum Auftakt in Italien gegen Como ran, die Münchner zu Hause gegen den norwegischen Club Bodø Glimt. Anstoß bei beiden Spielen ist um 21 Uhr.
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0: Das Wetter für uns in Baden-Württemberg auch in der Nacht. Ziehen kaum Wolken durch. Tiefstwerte liegen bei 11 bis 7 Grad. Morgen ist es wieder meistens sonnig. Ja, der Sommer geht in die Verlängerung. 19 bis 25 Grad. Samstag sogar bis zu 27 Grad am Rhein drin. Und auch wieder viel Sonne. Erst Sonntag wird es dann wieder unbeständiger. 19 Uhr und 3 Minuten, die neue 107.7 Verkehrsservice. Achtung Autofahrer, auf der B14 Stuttgart Richtung Backnang zwischen Waiblingen-Nordkorb und Schweigheim. Liegen gebliebenes Auto, linke Spur. Achtung jetzt bitte auch auf der B27 Tübingen Richtung Stuttgart zwischen Echterdingen und Degerloch, ungesicherte Unfallstelle. Und es stockt immer noch A8 Stuttgart Richtung Karlsruhe zwischen Pforzheim Süd und Pforzheim Nord auf 3 bis 4 Kilometern wegen der Dauerbaustelle. Eure Staus, eure Blitzer, immer kostenlos 0800 24 7 107 7. Gute Fahrt.
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0: Ich bin Christian Krack, schönen guten Abend am Donnerstag. Ja, schönes Spätsommerwetter heute und dazu gibt's von uns die meisten 80er. Jetzt die Manfred Manns Earth Band und For You.
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0: ist eine Stimme. Joe Cocker, Unchain My Heart. Bester Rock und Pop um 7:55 am Donnerstagabend. Falls ihr gerade vielleicht eine ruhige Minute habt, dann guckt doch mal auf eurem Handy, welche Rechnungen ihr da so rumfahren habt.
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0: Ja, Glückwunsch nochmal an Dennis. Alles richtig gemacht, ja, Rechnung geschickt. Und dann gibt es ja sogar 3 Gewinnchancen täglich bei uns um 7, 12 und 16 Uhr. 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
1: Das Wetter für uns in Baden-Württemberg. Aktuell sind es in Schorndorf noch 19, Göppingen 18, Ulm 16 Grad. Die Temperaturen gehen nachts runter auf 11 bis 7 Grad. Es ist eigentlich fast wolkenlos, aber stellenweise bildet sich Nebel. Und im Nebel, da kann es runtergehen auf 3 Grad. Boah, oder? Morgen ist es aber schon wieder schön sonnig und warm, 19 bis 25. Samstag sonnig und warm, bis zu 27 Grad am Rhein. Erst am Sonntag, ja, da wird es dann wieder ein bisschen wechselhafter. Genau 19:30, die neue 107.7 Verkehrsservice. Achtung Autofahrer auf der A8 Stuttgart Richtung Karlsruhe. Zwischen Kreuz Stuttgart und Leonberg Ost, da liegen Gegenstände. Achtung auf der B27 nach Tübingen Richtung Stuttgart zwischen Echterdingen und der A8 bei Degerloch, Unfallstelle. Und es stockt noch etwas, A8 Stuttgart Richtung Karlsruhe zwischen Pforzheim Süd und Pforzheim Nord, 2 Kilometer Beginn der Dauerbaustelle. Eure Staus, eure Blitzer, immer kostenlos 0800 24 7 107.7. Gute Fahrt! Wir begleiten euch auch durch den Abend mit den meisten 80ern, den meisten 90ern, mit der meisten Musik. Ich bin Christian Krack und jetzt geht's in die 80er zu Enfant Terrible. Billy Idol, das ist Rebel Yell.
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Mouth mit All-Star. Schönen Donnerstag, Feierabend euch. Hier ist die 977. Wir sind bei euch mit bestem Rock und Pop und den meisten 80ern. Jetzt mit einem Mann, der mich in meiner Kindheit, muss ich schon sagen, geprägt hat. Denn ich habe immer davon geträumt, so einen coolen Vollbart zu bekommen wie er. Hat leider nicht gereicht. Hier ist Kenny Loggins jetzt für euch. Hier ist Danger Zone.

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0: Hang and Living.
1: Der Sommer gibt morgen und übermorgen nochmal alles. Dazu kommen wir gleich. Es ist ja noch mehr passiert in der Welt. Es ist Donnerstagabend, 20 Uhr.
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3: Schönen guten Abend. In der Rhein-Neckar-Region hat am späten Nachmittag die Erde gebebt. Das Erdbeben war rund um Mannheim zu spüren. Stärke 3,4, also eher schwach, so stufte das zuständige Landesamt ein. Nach aktuellem Stand gibt es keine Hinweise auf Schäden. Die Debatte um sogenannte Smart Glasses, also Brillen mit Kamera, nimmt auch in Deutschland immer mehr an Fahrt auf. In Norwegens Hauptstadt Oslo hat man bereits die Reißleine gezogen. An Schulen sind die Brillen ab sofort tabu. Die Stadt will verhindern, dass Kinder zu Statisten in der Datensammlung des Facebook-Mutterkonzerns Meta werden. Schleswig-Holsteins Datenschutzbeauftragte Marit Hansen begrüßt das und sagte uns:
4: Deswegen ist es auch sehr gut, dass es jetzt diskutiert wird und man sich wirklich überlegt, wann ist es sinnvoll, wann nicht. Aber nicht einfach eine Welt hat, wo jeder jeden die ganze Zeit filmt oder einige auch gar nichts damit anfangen können und eben auch im öffentlichen Raum man dem ausgesetzt ist und sich nachher bei TikTok oder bei Facebook oder so wiederfindet.
3: Und nun weitere Meldungen in Kürze. Fast jeder Zweite in Deutschland beklagt, dass sich die hausärztliche Versorgung verschlechtert hat. Das zeigt eine Umfrage für den Hausärzteverband, schreibt die Rheinische Post. Der Verband fordert deshalb, einige Sparmaßnahmen zurückzunehmen und die Ärzte durch weniger Bürokratie und Nachweispflichten zu entlasten. Die Deutsche Bahn meldet Verspätung. Die Generalsanierung der 40 Hauptstrecken wird länger dauern als geplant. Das hat Bahnchefin Palla angekündigt. Konkrete Jahreszahlen nannte sie nicht. Ursprünglich sollten die Strecken Mitte der 2030er Jahre fertig saniert sein. 40 Milliarden Euro wollen die Vereinigten Arabischen Emirate in Deutschland investieren. Ein Teil davon soll in neue Rechenzentren gesteckt werden, heißt es aus Berlin. Der Präsident der Emirate ist gerade zu einem Staatsbesuch in Deutschland.
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1: Das Wetter für uns in Baden-Württemberg, das ist auch in der Nacht fast wolkenlos. Tiefstwerte liegen bei 11 bis 7 Grad. Morgen gibt der Sommer nochmal alles. 19 bis 25 Grad, viel Sonne. Samstag sogar bis zu 27 Grad. Erst Sonntag wird's dann wechselhafter. Kurz nach 8, die neue 107.7 Verkehrsservice. Achtung Autofahrer, noch auf der B27 Tübingen Richtung Stuttgart zwischen Echterdingen und der A8 bei Degerloch. Da gibt's eine Unfallstelle. Eure Staus, eure Blitzer immer kostenlos. 0800 24 7 107.7. Ich bin Christian Krack. Ich wünsche euch eine gute Fahrt durch den Donnerstagabend.
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0: 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Kennst du die Geschichte hinter diesem Song?
1: What is that? Right?
2: Was bedeutet, ich würde das nicht tun? War das Ihre Frage? Ich bekomme diese Frage ständig. Ich bin heute Abend hier, um sie Ihnen zu beantworten.
1: Okay?
0: Es ist 1993 in den Power Station Studios in New York. Meat Loaf steht am Mikro. Vor ihm sitzt Jim Steinman, sein Songwriter. Der steht auf Songs mit Power, auf gewaltige Songs. Jetzt möchte er eine Liebeserklärung. Aber natürlich nicht klein, sondern riesig, dramatisch, übertrieben. Total Meat Loaf halt. Für Liebe würde ich alles tun, singt Meat Loaf. Und dann kommt dieser Satz. Aber das werde ich nicht tun.
2: Ich würde alles für die Liebe tun, aber das würde ich nicht tun. Ich werde nicht vergessen, wie du dich fühlst. Ich werde alles für die Liebe tun, aber das würde ich nicht tun. Wissen wir jetzt, was das heißt? Haben es alle verstanden?
0: Er wird sie nicht belügen. Er wird sie nicht vergessen. Und er wird sich für die Liebe niemals selbst verraten. Meat Loaf. I'd do anything for love. 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
2: Im Studio Fenribesel Freundlieb. Schönen guten Abend. Immer wieder kommt es vor, dass Videos im Internet landen, die heimlich mit Smart Glasses aufgenommen wurden. Die norwegische Hauptstadt Oslo greift da jetzt ein und hat die Brillen mit Kameras an Schulen verboten. Auch in Deutschland wird darüber diskutiert. Zur aktuellen Rechtslage sagte uns die Datenschutzbeauftragte von Schleswig-Holstein, Marit Hansen.
3: Generell gilt, dass man nicht gezielt andere Personen aufnehmen darf, egal mit welchem Medium. Bei der Brille ist es so, dass man das ja dann beim Durchgucken möglicherweise schon direkt auslöst. Beim Handy würde man draufhalten, da sieht man es also mehr, oder bei einer Kamera. Das ist jetzt der große Unterschied. Aber im Prinzip hat sich die Rechtslage nicht geändert.
2: Bei der Abwehr von hybriden Angriffen sieht Bundesinnenminister Dobrindt Deutschland auf dem richtigen Weg. Man stärke die Geheimdienste und stoppe die Angreifer, so Dobrindt im Bundestag. Konkret ging er dabei auf die jüngsten Attacken auf das Stromnetz und den Vorfall mit der Sprengstoffdrohne am Flughafen Leipzig-Halle ein. In Richtung AfD sagte Dobrindt:
4: Sie rufen ständig nach Beweisen und ignorieren schlichtweg die Belege. Und wer bei einem russischen Angriff nach Beweisen ruft, bei einer russischen Lüge, aber einfach den Daumen hochstreckt, der sucht nicht nach der Wahrheit, der versucht die Wahrheit zu vertuschen.
2: Und nun weitere Meldungen in Kürze. Und plötzlich wackelt das Geschirr im Schrank. In der Rhein-Neckar-Region gab es ein Erdbeben. Es war rund um Mannheim und auch in Worms zu spüren. Das Beben hatte eine Stärke von 3,4, heißt es vom Baden-Württembergischen Landesamt für Geologie, Rohstoff und Bergbau. Über mögliche Schäden ist bislang nichts bekannt. Der bundesweite Warntag hat gut funktioniert, die Systeme sind zuverlässig. So sieht ein erstes Fazit des Bundesamts für Bevölkerungsschutz und Katastrophenhilfe aus. Wie viele Menschen genau erreicht wurden, ist noch nicht bekannt. Um 11 Uhr gab es einen Probealarm, Handys haben gepiepst, Sirenen geheult. Die deutschen Basketballerinnen stehen zum allerersten Mal in der Geschichte im WM-Halbfinale. Und das ausgerechnet bei der Heim-WM. Das DBB-Team schlug am Abend in Berlin Belgien mit 93-74. Gegen Frankreich geht's am Samstag ums Finale.
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Kennst du die Geschichte hinter diesem Song? Es ist 2008. Ein Studio in Nashville. Die Kings of Leon arbeiten an ihrem neuen Album. Caleb Followill hat Schmerzen in der Schulter. Deshalb spielt er die Gitarre weiter oben am Hals. Und plötzlich ist da dieses Riff. Dreckig. Caleb singt irgendwas dazu. Und irgendwann ruft er, Sex is on fire. Die Band lacht. Was für ein Quatsch. Sowas kann nicht veröffentlicht werden. Doch als ihnen der Song tagelang nicht aus dem Kopf geht, ändern sie ihre Meinung. Ein schräger Moment im Studio führt zum größten Erfolg der Band. Kings of Leon, Sex on Fire. Für uns ist das bester Rock und Pop. 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
1: Im Studio Silas Quiring. Schönen guten Abend. Immer wieder kommt es vor, dass Videos im Internet landen, die heimlich mit Smart Glasses gemacht wurden. Die norwegische Hauptstadt Oslo greift da jetzt durch und hat diese Brillen mit Kameras an Schulen verboten. Auch in Deutschland wird über die Brillen diskutiert. Zur aktuellen Rechtslage sagte uns die Datenschutzbeauftragte von Schleswig-Holstein, Marit Hansen.
2: Generell gilt, dass man nicht gezielt andere Personen aufnehmen darf, egal mit welchem Medium. Bei der Brille ist es so, dass man das ja dann beim Durchgucken möglicherweise schon direkt auslöst. Beim Handy würde man draufhalten, da sieht man es also mehr, oder bei einer Kamera. Das ist jetzt der große Unterschied. Aber im Prinzip hat sich die Rechtslage nicht geändert.
1: Die Deutsche Bahn meldet Verspätung. Die Generalsanierung von wichtigen Strecken wird länger dauern als geplant. Das hat Bahnchefin Palla angekündigt. Konkrete Jahreszahlen nannte sie aber nicht. Mehr von Daniel Bornberg.
3: Eigentlich sollten bis Mitte der 2030er Jahre die 40 Hauptstrecken fertig sein. 4 Großbaustellen pro Jahr, das war der Plan. Zu viel, sagt Bahnchefin Palla. Ein weiterer Grund, es ist noch nicht klar, wie viel Geld der Bund in Summe für die Sanierungen zur Verfügung stellen wird. Gerade wird das Konzept geupdatet und mit dem Verkehrsministerium abgestimmt. Palla sagt auch, wir müssen Bauen und Fahren besser verzahnen.
1: Und nun weitere Meldungen in Kürze. Der bundesweite Warntag hat gut funktioniert. Die Systeme sind zuverlässig. So sieht ein erstes Fazit des Bundesamts für Bevölkerungsschutz und Katastrophenhilfe aus. Wie viele Menschen genau erreicht wurden, ist noch nicht bekannt. Um 11 Uhr gab es einen Probealarm. Handys haben gepiept, Sirenen geheult. Ungeachtet der schlechten PISA-Ergebnisse wird im Bildungsetat gekürzt. Bildungsministerin Prien erklärte im Bundestag, es seien schon Maßnahmen auf den Weg gebracht worden. Es dauere aber, bis die wirken. Prien erntete scharfe Kritik. Bildung genieße bei Prien keinen Stellenwert, so die linken Abgeordnete Gulke. Die deutschen Basketballerinnen stehen zum allerersten Mal in der Geschichte im WM-Halbfinale und das ausgerechnet bei der Heim-WM. Das DBB-Team schlug am Abend in Berlin Belgien mit 93-74. Gegen Frankreich geht's Samstag ums Finale.
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0: 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Kennst du die Geschichte hinter diesem Song? Es ist 1974. Sänger Noddy Holder ist müde vom Touren und denkt an zu Hause. Die Band hat viel erreicht. Er und sein Manager schauen aus einem Hotelfenster auf den Mississippi. Draußen schippert ein hell erleuchteter Dampfer den Mississippi entlang. Gedanken verloren, murmelt Noddy Holder daraufhin: I've seen the yellow lights go down the Mississippi. Sein Manager dreht sich zu ihm rüber. Das ist gut. Schreib diesen Song jetzt sofort. Holder verschwindet im Nebenraum und kommt eine halbe Stunde später mit einem fertigen Song zurück. Heute ist Far, Far Away bester Rock und Pop.
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Kennst du die Geschichte hinter diesem Song? Anfang der 70er Jahre in Boston. Der junge Steven Tyler lebt zusammen mit seiner Band in einer kleinen Wohnung in einem heruntergekommenen Viertel. Seit Jahren hat er eine Melodie im Kopf. Doch das Geld für das nötige Keyboard fehlt. Eines Tages geschieht etwas Unglaubliches. Vor seiner Haustür findet Steven Tyler einen Koffer voller Bargeld. Das muss Drogengeld sein, denkt er sich, steckt das Geld ein und kauft sich davon das lang ersehnte Keyboard. Die Freude hält nicht lange. Als Steven Tyler wenige Tage später in seinem Zimmer übt, knallt die Tür plötzlich auf und ein Mann stürmt mit gezogener Pistole herein. »Ich will das Geld«, brüllt er. Zum Glück kann der junge Musiker auf seinen Hausmeister zählen, einen ehemaligen US-Army-Veteran. Er kommt Steven Tyler zur Hilfe und vertreibt den Eindringling mit einem Schwert. Jetzt kann der junge Musiker endlich seinen Song schreiben, von dem er so lange schon träumt. Heute kennt die Melodie jeder Rockfan. Und Dream On ist heute ein Teil von bestem Rock und Pop.

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